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Das war's, Joxi and the Benches mit Mirage. Eine Dreiviertelstunde noch bis zur CR94 Morning Show. Und weiter geht's jetzt mit Femi Kuti und dem Song Bebebe.

0: Das war Korn mit dem Lied No Place to Hide. Und nur noch 15 Minuten bis zur CR 94.4 Morning Show.
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0: Guten Morgen, liebe Michi, liebe Alois.
1: Hallihallo, liebe Leute.
0: Heute ist euer großer Tag und daher gibt es eine Spezial-Morning-Show. Nur für euch.
1: Voll. Und da wir gehört haben, dass ihr auch ein bisschen vorhabt zu reisen, haben wir da Ideen mitgebracht, auf welche Reisen wir euch denn schicken könnten.

0: Also wie wir schon hören, Süße bedeutet Monotonie, da wollen wir euch natürlich nicht hinschicken. Aber vielleicht müssen wir auch mal verraten, warum wir diese Special Morning Show für euch machen. Es gibt ja einen zweifachen Grund.
1: Es gibt einen zweifachen Grund. Was ist denn der zweifache Grund?
0: Einmal gibt es ein glückliches Paar, das sich nach vielen Jahren jetzt traut. Nämlich heute.
1: Oh, sehr schön.
0: Und vielleicht aus taktischen Gründen ist das auch gleichzeitig der Geburtstag von Alois. Happy Birthday.
1: Zwei Fliegen mit einer Klatsche.
0: Wie romantisch. Gut, also der Süden ist es nicht. Wir schicken euch woanders hin.
1: Dann macht man die andere Richtung, oder? Schickt man sie gleich in den Norden rein.
0: Genau.
1: Dann starten wir gleich rein mit dem ersten Lied, Norden, von Bartholomä Bittmann. Viel Spaß.

0: Ich denke, ihr habt jetzt schon verstanden, wo wir uns befinden. Und zwar?
1: Im hohen Norden. Aber warum eigentlich dort?
0: Ja, wir haben gehört, dass sich die liebe Michi das als Hochzeitsreise gewünscht hat. Ein Besuch beim Nordkap.
1: Den Weihnachtsmann besuchen.
0: Vielleicht.
1: Ja.
0: Oder eben auch die...
1: Die Eisbären.
0: Ja.
1: Ja. Da habe ich noch ein weiteres Lied parat, nämlich Eisbär von Grauzonen. Das passt ja perfekt.
0: Ein Klassiker.

0: Das ist das Campus und City Radio St. Pölten mit einer Special Morning Show.
1: Voll, für Special Leute ein Special Tag. Und weißt du, was auch ziemlich special ist? Das wusste ich nämlich gar nicht. Anscheinend gibt es auf der Arktis Affen.
0: Was?
1: Ja, zumindest gibt es die Band Arctic Monkeys, von denen unser nächstes Lied wäre. Do I Wanna Know.
0: Was für ein Übergang.
1: Wir können uns ja anhören, wie die Affen sich in der Arktis anhören. Einfach uns rein.

0: Guten Morgen, liebe Michi, liebe Alois. Ich nehme an, ihr werdet jetzt schon auf sein und euch schon vorbereiten.
1: Auf euren großen Tag, denn wir haben heute eine Morningshow-Sondersendung, denn wir haben zu feiern, es wird geheiratet, es wird Geburtstag gefeiert. Ich glaube aber, dass die Hochzeit ein bisschen mehr gefeiert wird.
0: Ich hoffe es. Da sind ja schließlich zwei Personen beteiligt. Ja,
1: voll. Und deswegen haben wir heute alles bisschen, geht's bei uns in den Norden rauf.
0: Wobei jetzt das nächste Lied, das würde zwar thematisch gut passen, ist aber leider ganz im Süden. Aber kalt ist kalt, oder?
1: Kalt ist kalt, wir können ja beide Augen zudrücken. Dafür kommt es aus der Heimat, nämlich
0: Opus mit
1: Whiteland.

0: Jetzt kommen wir schon ins Finale dieser Special Morning Show für Michi und Alois.
1: Voll, das war gerade ein isländisches Folklied, um die Stimmung so richtig anzubringen. Aber jetzt wird's nochmal ein bisschen persönlicher. Wir starten nämlich mit einem Lied vom Alois selber, nämlich My Boy. Danach kommt
0: Supermax mit Love Machine. Also das muss ja der Hochzeitssong schlechthin sein, oder?
1: Oh yeah. Und zu guter Letzt, damit wir wieder ein bisschen ruhiger werden gegen Ende hin.
0: Und romantischer.
1: Dean Martin mit Everybody Loves Somebody.
0: Einen schönen Tag euch beiden.
1: Genießt es. Genießt eure Reise. Und alles Liebe von unserer Seite.
0: Und vom Campus und City Radio St. Pölten.

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Guten Morgen und herzlich willkommen zur wirklich allerletzten Ausgabe von Frisch in den Kühlschrank. Nicht nur für den Juli, sondern auch für diesen Sommer und dieses Jahr. Denn ich und einer meiner Kollegen, die sind jetzt fertig mit ihrem Sommerjob, mit ihrer Sommerarbeit, mit ihrem Sommerpraktikum, was es auch war. Und das bedeutet auch, dass Frisch in den Kühlschrank zu seinem Ende findet. Aber natürlich geht unsere Reise heute noch für ein letztes Mal weiter. Und wie ihr schon die ganze Woche gehört habt, gibt es jeden Tag ein anderes Land, weil wir machen eine kleine Reise um die Welt. Und heute ist Thailand dran mit einer Erdnuss-Hähnchen-Satay mit Asia-Gurkensalat. Klingt persönlich für mich sehr interessant. Ich liebe ja asiatisches Essen und ich bin aber nicht der größte Fan von zu Hause nachmachen, weil ich finde, dass es in Restaurants immer besonders gut schmeckt und weil ich es zu Hause nicht so gut hinbekomme nach eigener Erfahrung. Aber den Gurkensalat schon, der schmeckt dann schon extremst gut. Es gibt auf TikTok, also auf Social Media Plattformen, auch immer ganz interessante Wege, wie man jetzt die Gurke am schönsten schneiden kann. Einige funktionieren, einige nicht. Aber zurück zu unserem Hauptgericht, denn der Gurkensalat ist ja nur die Beilage. Ihr braucht Hähnchenbrust, Erdnussbutter, Sojasauce, Honig, Curry und eine Knoblauchzehe. Für den Gurkensalat dann einfach Gurken, Frühlingszwiebel, Reisessig, Sojasauce und Sesam oder ihr garniert den einfach so, wie ihr das möchtet. Und dann geht das auch sehr einfach. Ihr müsst die Marinade aus Erdnussmus, Sojasauce, Honig und Curry vorbereiten, zusammenmischen alle Zutaten, dann verrühren, dann das Hähnchen darin einlegen und mindestens 30 Minuten warten, damit es schön marinieren kann. Dann in der Pfanne oder in der Heißluftfritteuse goldbraun garen, die Gurken fein schneiden oder irgendwelche neuen Schnittmethoden ausprobieren. Ich sag nur, es sieht richtig gut aus, wenn man mal was Neues ausprobiert. Das sieht der Gurkensalat gleich ansprechender aus, als man es vielleicht gewohnt sein mag. Und es schmeckt auch noch. Ja, zu den Gurken dann die Frühlingszwiebel, die Sojasauce, den Reisessig und den Sesam hinzugeben und dann verrühren. Und dann seid ihr fertig. Ihr könntet, wenn ihr das Meal preppen wollt, den Gurkensalat getrennt vom Hähnchen aufbewahren, damit alles schön knackig bleibt und ihr es dann einfach anschließend, wenn ihr kurz vorm Essen seid, alles zusammenrührt und dann seid ihr auch schon fertig und könnt euer Essen genießen. Fürs Dessert gibt's dann einen Mango-Kokos-Chia-Pudding. Und das Rezept gibt es gleich im Anschluss, denn jetzt gibt es erstmal ein bisschen Musik.

so gut wie ihr mich schon kennt, wisst ihr genau, was jetzt kommt. Denn mein Lieblingsteil an dieser ganzen Serie ist wie immer das Dessert, weil ich ohne Desserts nicht leben kann. Eine kurze Geschichte dazu. Meine Schwester und ich schicken uns gerne Videos von sozialen Plattformen. Und dort hat sie mir ein Video geschickt, was passiert, wenn man 30 Tage keinen Zucker isst. Und eine Sekunde später kam dann, wir werden das nie herausfinden, weil es nie passieren wird. Auf Englisch, I guess we'll never know. Und ich war so, ja, das wird passieren. Denn ich kann nicht so gut auf Süßigkeiten verzichten, weil ich sie dann doch so gerne habe. Aber heute haben wir eine etwas gesündere Variante, wie eigentlich immer, und zwar einen Mango-Kokos-Chia-Pudding. Ihr braucht Kokosmilch, Chiasamen, Mango, Honig und Kokosraspeln. Dann Kokosmilch, Chiasamen und Honig verrühren, mindestens 4 Stunden im Kühlschrank oder am besten über Nacht quellen lassen. Dann die Mango pürieren, den Chia-Pudding in Gläser füllen, das Mango-Püree darüber geben und mit Kokosraspeln garnieren. Und so schnell seid ihr eigentlich fertig. Dauert vielleicht insgesamt 10 Minuten, auch wenn es dann ein paar Stunden dauert, bis man es genießen kann. Aber es geht schnell und einfach und man kann es auch sehr, sehr gut mitnehmen. Was auch sehr gut passt, ein kleines Extra, wenn jemand Chia-Pudding nicht mag, aber Mangos und Kokos angenommen, dann könntet ihr Mango Sticky Rice ausprobieren. Das klingt jetzt ein bisschen lustig, aber es schmeckt tatsächlich sehr gut. Ich hatte eine Zahnspange und ich konnte nichts essen. Dann habe ich das gemacht, weil ich einen Termin hatte und ich Schmerzen hatte danach. Und dann habe ich das gemacht, einfach Reis kochen, dann den Reis in Kokosmilch geben, das anziehen lassen und eine Mango dazu essen. Ist weich, ist gut und man kann es auch ein bisschen stehen lassen. Ich mag es total gerne. In Thailand schmeckt das Ganze sicher noch besser, wenn es von lokalen Menschen dort gemacht wird, denn die wissen, wie das geht, auf traditionelle Weise auch. Aber man kann sich ja mal ausprobieren. Und wir sind jetzt auch am Ende von unserer Serie angekommen. Ihr habt die letzten 4 Wochen jeden Tag von Montag bis Freitag ein Rezept von uns bekommen, um es dann frisch in euren Kühlschrank zu packen oder Zutaten frisch in euren Kühlschrank zu packen. Und genau deswegen ist dieser Name auch entstanden. Ich habe jetzt die Ehre, dieses Format zu beenden und ich wünsche euch alles Gute und ihr könnt gleich einschalten. Um 9 Uhr gibt es dann das City Magazin. Wenn ihr noch ein paar Tipps fürs Wochenende braucht, da hört ihr mich nochmal. Oder um 12 Uhr heute bei der Turnstunde. Da geht es wie immer um Sport, weil ich auch sehr, sehr interessiert daran bin. Ich darf mich jetzt verabschieden. Danke fürs Zuhören. Jetzt gibt's Gigi Paris Sailor Song.

0: And this Saturday, Sunday, what?
1: Hallo.
2: Hallo.
1: Wir haben gesagt, wir sagen mal Hallo und herzlich willkommen zum City Magazin. Die letzte Ausgabe, nicht vom City Magazin.
2: Mit uns.
1: Weil nach heute ist es dann auch vorbei und ja, ihr hört uns leider nicht mehr live. Also mich vielleicht noch im September, kommt drauf an. Maybe. Wir wissen es noch nicht, aber vorerst ist das dann das letzte Mal, dass wir so als Team hier vor den Mikrofonen sitzen.
2: Mich gibt es auch mal mit Marie-Christine dann um 12 Uhr in der Tourenstunde, aber wir beide, ich und Timo, uns gibt es gar nicht mehr diesen Sommer.
1: Ja.
2: Die Zeit ist schon zu Ende gegangen. 4x City Magazin und 4x Event-Tipps.
1: Das ist so schnell vergangen.
2: Also schon.
1: Einmal geblinzelt und der ganze Monat Juli ist weg.
2: Irgendwie, sonst war Juli immer so diese Zeit, so, oh, eine Woche will einfach nicht vergehen von den Ferien. Dieses Mal
1: war es weg.
2: Also ich hoffe, dass dieser August so richtig entspannt wird, dass die Zeit fast nicht vergehen will, weil so schnell will ich nicht mehr auf der Schulbank sitzen.
1: Ja, verständlich. Nee. Ich glaube, August kann sehr gern sich ziehen lassen.
2: Ja. Auch wenn 9 Wochen extrem lang sind, ich entspanne mich gerne noch die nächsten 5 Wochen.
1: Es kann gerne noch 3 Wochen weitergehen.
2: Es kann gerne noch bis Dezember gehen. Nein, man muss auch wieder zurück in den Alltag.
1: Bis Dezember geht doch gar nicht, weil dann sind die Weihnachtsferien ja schon wieder.
2: Du, ich würde die ganze Zeit Ferien machen. Einfach weil Schule manchmal ist und es auch ein bisschen anstrengend ist, aber ich habe mich dafür entschieden und deswegen machen wir das jetzt fertig.
1: Man sieht ja seine ganzen Freunde dann auch wieder.
2: Ja, das stimmt.
1: Das ist auch wieder schön.
2: Und die Klasse und man hat Spaß.
1: Genau.
2: Man hat vielleicht ein bisschen Stress mit den Lehrern hin und wieder, macht ein paar Späße mit
1: aber
2: ihnen.
1: Aber man macht Erinnerungen also.
2: Genau.
1: Man kann gar nicht so sein. So
2: eine Schulerinnerung, die du niemals vergessen wirst.
1: Wie ich mein Maturin-Hand kommt habe. Einfach nur, weil ich so happy war, dass ich sie jetzt endlich habe, weil ich nicht so gut in Mathe war und danach Prüfung gehabt habe. Und dann wirklich so happy war, den Matura in der Hand zu halten und zu sagen, hey, ich habe es durchgeschafft. Halleluja.
2: Ich habe die letzten 13 Jahre alles gegeben. Ich habe noch 2. Ich komme ja in die 11. Klasse. Aber ich glaube, eines der besten Sachen war einfach, dass wir in England waren. Ich glaube, von meiner Schullaufbahn, ich habe dieses Land so ins Herz geschlossen. Ich sag's es nicht. Ich denke immer noch gern zurück und es macht Spaß, wenn ich dran denke und ich freue mich mal wieder hinzufahren. Aber auch, ich habe auch tolle Menschen dadurch kennengelernt durch die Schule. Also es ist auch gut, man mag nur manchmal nicht.
1: Ja, das ist geil, aber man kommt immer wieder darauf hin zurück sozusagen. Naja, bevor wir in unsere Tipps für das Wochenende starten, würde ich sagen, Entschuldigung, wir spielen euch noch ein wenig Musik. Dranbleiben.

0: Ja, Ryan Oakes und Set It Off mit Lights Out. Ich hoffe, jetzt sind auch die Letzten endgültig wach.
1: Also ich bin wach.
0: Wir sind wach, wir sind ready. Und wir kommen zu unserem ersten Event-Tipp für heute, Freitag, den 31. Juli. Um 18 Uhr findet nämlich vor dem Rathaus St. Pölten eine Mahnwache statt. Anlass ist der Anschlag auf den CSD in Berlin und gemeinsam soll der Betroffenen gedacht werden und ein Zeichen gegen Hass und Gewalt sowie Solidarität bei der queeren Community gesetzt werden. Die Mahnwache beginnt, wie gesagt, um 18 Uhr vor dem Rathaus St. Pölten und Besucherinnen und Besucher können gerne Kerzen, Blumen und Fahnen mitbringen. Es ist ja voll traurig, was da passiert ist.
1: Also mein tiefstes Mitgefühl an alle, die da betroffen sind, an die Person, die leider Leben verloren hat und auch an die, die verletzt wurden. Liebe sollte Hass besiegen und Liebe besiegt Hass immer. Und ich finde, man sollte der queeren Community jetzt einfach Raum geben, um sich zu erholen, damit sie dann stärker zurückkommen können.
0: Genau. Und ja, Event-Tipp für heute, die alle an dieser Mahnwache teilnehmen wollen. Ja, bei uns geht's jetzt weiter mit Hosea und From Eden.

0: Snap.
1: BTS Swim. Timo, deine Lieblingsband oder
2: eine meiner Lieblingsbands.
1: Eine meiner Lieblingsbands.
2: Ja. Ich habe gedacht noch, Set It Off brauchen wir einen ruhigeren Abfalleinstieg sozusagen.
1: Genau, und da das jetzt unsere letzte Sendung ist, passt es auch gut, dass es nochmal BTS für dich gibt. Ja. Schon. Aber wir sind ja noch nicht fertig, weil wir haben erst den zweiten Event-Tipp jetzt für euch für morgen. Am Samstag, den 1. August, findet in St. Pölten wieder der die traditionsreiche Oldtimer- und Teilmarkt statt. Von 7 bis 15 Uhr können Besucherinnen und Besucher hunderte Stände mit Oldtimern, Motorrädern, Ersatzteilen, Automobiler und vielen weiteren Sachen aus verschiedenen Epochen entdecken. Der Markt zählt zu den größten seiner Art in Europa und lockt jedes Jahr zahlreiche Oldtimer-Fans und Interessierte nach St. Pölten. Der Eintritt ist frei. Hätte ich morgen nicht schon was vor, weil ich zurück zu meiner Familie fahre, wäre ich die Erste, die da stehe. Ich liebe
2: ja,
1: Autos.
2: Einfach so anschauen, was es so alles gibt, so in die Richtung und was es damals gegeben hat, sozusagen. Ich finde das schon einfach nur zum Bummeln, einfach mal durchschauen.
1: Ja, also
2: interessant.
1: Ja, einfach schauen,
2: was es
1: gibt.
2: Ich kenne mich zwar null mit Autos aus, aber anschauen kann man immer.
1: Ich finde es immer so lustig. Ich liebe Autos. Ich kenne ein paar. Es ist nicht so. Aber fragt es mich nichts Technisches.
2: Nee.
1: Ich habe es versucht. Ich versuche auch Formel 1 Autos zu durchblicken. Also ich werde auf jeden Fall nicht Renningenieurin oder Ingenieurin. Aber ich als so angehende Journalistin will ich sagen, muss ich mir das noch genauer anschauen. Aber ich bin voll dabei. Ich kenne mich ein bisschen aus. Mhm. Aber keine genauen Fragen. Und ich mache jetzt Führerschein und jetzt habe ich so einen Zettel bekommen. Jetzt muss ich lernen, wo was ist beim Auto, damit, falls mich der Prüfer dann fragt, damit ich ihm sagen kann, ja, da wechselt man Öl.
2: Ich glaube, ich bin froh, wenn ich weiß, wo das Öl reinkommt und wo das Wischwasser reinkommt. Da hört sich dann schon wieder auf.
1: Ja, also ich muss mir das jetzt anschauen. Ich habe noch ein bisschen Zeit, aber
2: toi, toi, toi dann.
1: Dann im September bin ich dann sicher schon ein bisschen schlauer bei der
2: dann
1: ganzen Sache dabei.
2: Straßenunsicher.
1: Ja, genau, im September geht's dann los. Also, ja. Und passend zu einem meiner Lieblingsautos und zu meinem Lieblings-Formel 1-Team Ferrari ist mein Auto auch rot, so dunkelrot. Die Farbe habe ich nicht ausgesucht, mein Papa war so nett und hat sich darum gekümmert und ich muss, es ist auch ein Gebrauchtwagen, bitte. Mhm. Und einfach so eine schöne Farbe. Ich bin sehr zufrieden.
2: Ich
1: hast du ein Auto?
2: Das Auto. Ich teile es mal mit meiner Oma.
1: Das ist
2: ein kleiner Hyundai, der knallrot ist. Also nicht damit dunkelrot, knallrot. Und ich habe einmal einen Verwandten von mir mitgenommen und seitdem ist das Auto ganz lieb die Knutschkugel betitelt worden. Das heißt, wenn ich wohin fahre, fragen mir die Leute, ah, kommst du mit der Knutschkugel? Es ist ein lieber Name fürs Auto.
1: Ich brauche noch einen Namen. Ich habe es jetzt schon länger und ich fahre mein Auto auch schon länger, aber ich habe noch keinen Namen.
2: Mhm.
1: Das erste Auto von meinem Papa war auch rot. Das hieß irgendwie die Karotte aus irgendeinem so komischen
2: Grund. Die Karotte ist auch lieb.
1: Klingt auch verrückt. Oder der Tomate? Rote Flitzer oder sowas. Sowas auf die Art.
2: Ah, nennst Tomate?
1: Ja, na. Ferrari. No. Ferrari. Mein Ferrari.
2: Nennst du deinen Lieblings-Ferrari-Fahrer? Auto kommt Leclerc.
1: Lewis Hamilton fährt jetzt auch Michael Schumacher. Was kommt jetzt noch?
2: Da ich fahre heute mit Lewis Hamilton wohin?
1: Würde ein bisschen komisch, wäre ein bisschen witzig.
2: Ja.
1: Aber ich überlege mir einen anderen Namen. Vielleicht, ich weiß auch nicht. Vielleicht finde ich einen bis zur Turnstunde. Mal schauen.
2: Ja, wir ratschen noch ein bisschen weiter.
1: Ja, genau.
2: Und für euch gibt es jetzt wieder Musik mit Ruti und Flowers.

0: Gone, Gone, Gone von Kacey Barnes. Und das ist einfach so ein Feel-Good-Song für mich jetzt schon.
1: Schon jede Woche. Nach jede Friday. Woche.
0: Nach Friday, Friday again.
1: Saturday, Saturday.
0: Genau. Und jetzt haben wir unseren nächsten Event-Tipp für übermorgen, den Sonntag, den 2. August. Es ist schon August.
1: Können wir darüber reden kurz? Schon August? Wow. Das Jahr vergeht so schnell.
0: Ja. Vor allem der Juli vergeht so schnell. Ich schaue gestern aufs Datum, weil die Zeiten und Tage verfliegen ineinander, wenn man da im Radio sitzt und so ein bisschen ins Nichts redet. Also nicht, dass ihr nichts seid, wir lieben euch da draußen natürlich.
1: Aber warum stellst du das ja immer so
0: vor? Ich stelle mir vor, als ob ich in eine schwarze Box rede. Das muss ich manchmal bei meinen Slip-Ups, muss ich manchmal so, das hat keiner gesehen, das hat keiner gehört. Na, aber... Es ist schon Augustmorgen und das fühlt sich einfach voll schnell an. Ja, es ist wild. Aber zurück zum Event-Tipp für Sonntag, den 2. August. In der Landesgalerie Niederösterreich ist derzeit nämlich eine Ausstellung über die Künstlerin Fanny Halfinger-Zakuka zu sehen. Ja, genau. Die Schau widmet sich dem vielseitigen Werk der Malerin, Grafikerin und Designerin sowie ihren Einsatz für die Frauenbewegung zu Beginn des 20. Jahrhunderts. Besucherinnen und Besucher erhalten hier spannende Einblicke in das Leben einer fast vergessenen Vertreterin der Wiener Moderne und ihren Beitrag zur Kunst- und Kulturgeschichte. Naja, falls man Sonntag der Hitze ein bisschen entfliehen will und etwas drinnen machen will, wäre das sicher ein guter Tipp.
1: Die Hitzewelle ist ja wieder voll da.
0: Ja,
1: ich habe gedacht, wir wären fertig, aber August war immer schon ein bisschen warm auch.
0: Ja, ich hab gehofft, dass es jetzt wieder ein bisschen abkühlt, aber es soll ja, ich glaube, heute oder morgen in Wien sogar 40 Grad erreichen.
1: Also ich bin morgen nicht in Wien, nur vielleicht am Bahnhof und ich freue mich gerade persönlich ein bisschen. Ich darf in ein Dorf fahren, wo ich herkomme, in die Steiermark zurück.
0: Schön.
1: Es ist dort auch warm, keine Sorge, aber es ist ein anderes Level als in einer Großstadt.
0: Sicher, da ist dann ein Wind und da ist dann, keine Ahnung, Fläche und in Wien hast halt Betonwände, die sich aufwärmen.
1: Aber du hast auch Wind und das finde ich angenehm in Wien, weil es kann auch unfassbar nervig sein, wenn man offene Haare hat, die Frisur darf nicht zerstört werden und in dem Moment kommt dieser Windstoß und man denkt sich, willst du mich jetzt eigentlich?
0: Ja.
1: Und dann...
0: St. Pölten ist auch windig.
1: Ja, aber ich meine, jetzt in diesem Fall im Sommer, auf das wollte ich auch hinaus, ist der Wind einfach ein willkommener Gast, bei mir
0: definitiv.
1: Zumindest. Auch wenn die Haare manchmal fliegen.
0: Ach, dann dürfen sie fliegen.
1: Dann dürfen sie. Solange noch alles dann steht, wie es ungefähr vorhin war, geht das wieder oder ich gehe einfach kurz das wieder richten.
0: Ich sage einfach, es ist meine Frisur at this point.
1: Ich habe das heute so gedacht. Also.
0: Wie schaust denn du aus? Ja, das ist so angedacht. Das ist mein Stil.
1: Das ist heute meine Stimmung. Ich wollte das heute so. Genau.
0: Ich wollte das so. Das muss so sein. Wink, wink.
1: Genau. Wir machen jetzt aber noch mal mit ein bisschen Musik weiter, weil wir haben noch einen Tipp für euch. Eigentlich zwei, oder?
0: Mhm, aber die kommen jetzt nach der Musik mit One Direction. I would.

0: Jetzt gab es doch auch ein Lied, das ich so gerne habe. Noah Kane und Hoja mit Northern Attitude. Und ich habe gestern auf den Text gehört. Ich fand ihn richtig gut. Ich weiß nicht, ich finde einfach das Lied cool. Beide Künstler haben immer richtig tolle Songs.
1: Und die passen auch von der Stimme her meines Erachtens richtig gut zusammen.
0: Ja, ich finde auch. Ich finde, wenn die Leute nicht zusammenpassen, die singen, dann wird der Song auch nicht so gut.
1: Nein, dann fühlt es sich nicht wie ein Song an, sondern wie zwei Stücke eines Songs, die man einfach so zusammengepickt hat.
0: Genau. Und bevor wir jetzt auch ein bisschen quatschen, sagen wir euch mal lieber den Event-Tipp für das Wochenende. Wenn ihr am Wochenende gerne auf eine Schatzsuche geht, lohnt sich ein Ausflug nach Eschenau. In der Villa Willigshofer findet auch dieses Wochenende ein großer Flohmarkt statt. Auf mehrere Räume verteilt gibt es eine große Auswahl an Alltagsgegenständen, Antiquitäten, Sammlerstücken und besondere Raritäten zu entdecken. Egal, ob ihr gezielt etwas sucht oder einfach nur ein bisschen stöbern möchtet, hier ist für jeden etwas dabei.
1: Also ich bin ja definitiv ein Flohmarktmensch. Ich mag Flohmarktmärkte sehr gern. Auch wenn ich nichts kaufe, einfach nur die ganzen Sachen durchstöbern. Das ist definitiv meins.
0: Ich finde es auch toll. Und außerdem, man muss nicht immer was Neues kaufen. Man kann auch mal etwas
1: Altes kaufen.
0: Etwas Secondhand nehmen. Weil ich finde, manchmal findet man da noch bessere Sachen als in den Läden.
1: Vor allem damals hat es echt gute Qualität auch gegeben. Ich meine, nicht bei allen. Logischerweise, aber hin und wieder findet man echte Schmuckstücke da drin.
0: Schon, und viele haben auch wirklich gut auf das Ganze aufgepasst. Deswegen hätten wir natürlich nichts vor, wären wir die Ersten, die dort stehen würden.
1: Aber natürlich haben wir Sachen vor.
0: Ja, leider. Aber die habe ich schon seit einem Monat geplant, da wusste ich noch gar nicht, dass das stattfindet.
2: Ja.
0: So ist es halt dort. Nein, ich freue mich. Ich sehe meine Familie morgen wieder, oder einen Teil zumindest. Ach, ich freue mich schon. Fährst du auch wieder zurück in die Heimat in diesem Sommer?
1: Nein, also ja. Nicht dieses Wochenende, aber Anfang August definitiv fahre ich für den Geburtstag von meinem Papa nach Klagenfurt runter.
0: Oh, dann herzlichen Glückwunsch im Vorhinein.
1: Danke.
0: Aber dann ist das nächstes Wochenende, oder?
1: Ja.
0: Genau.
1: Ich werde achten drüber.
0: Das ist eine gute Idee, weil ich würde auch nicht gefüllte 4 Stunden fahren, um dann nicht zu übernachten.
1: Ja, also ich bleibe ein paar Tage, weil über das Wochenende gibt es in Klagenfurt nämlich den Altstadtzauber. Ich weiß nicht, ob du weißt, was das ist. Das ist
0: erzähl.
1: Die ganze Klagenfurter Altstadt ist ein riesengroßer Flohmarkt.
0: Das heißt, wann ist es?
1: also nicht dieses Wochenende, glaube ich, sondern nächstes. Und es ist halt richtig schön, weil die Klagenfurter Altstadt ist ein richtig schöner Teil von Klagenfurt. Und es sind alle Stände und es gibt Schallplatten, es gibt alle möglichen Sachen. Ich habe letztes Jahr, war ich auch schon mit meiner Freundin dort. Und ich glaube, wir haben unsere Schallplatten gekauft und sie hat sich ein paar Kleidungsstücke gefunden, so in die Richtung. Es ist einfach lustig, den ganzen Tag sozusagen da nur durch die Altstadt durchzustöbern mit vielleicht einem Kaffee in der Hand oder so und sich einfach die ganzen Sachen anzuschauen.
0: Ich habe jetzt nachgedacht, ich wünschte, ich könnte kommen, aber ich bin schon anders verplant. Nächstes Jahr, ich habe mir vorgenommen, da habe ich dann im besten Fall schon einen Führerschein. Da macht man dann halt einen Kurztrip darüber. Kurz hinschauen, zurückfahren. An einem Tag, das wird ein bisschen ein langer Tag, aber du, ich bin für Formel 1 auch schon um 5 Uhr aufgestanden. Also alles
1: dann
0: gut. Für Spielberg war auch ein bisschen eine lange Zeit. Aber ganz kurz wegen Spielberg und Formel 1, hinkommen geht eh leicht. Aber willst du zurückfahren und du kommst mit dem Auto und du stehst auf diesem Parkplatz, dann kannst du schon mal 4 Stunden dort stehen.
1: Ui, das klingt nach
0: einem langen. Ja, es ist so festivalmäßig natürlich, weil rundherum, es ist eigentlich für mich wie ein Festival, weil es gibt Bühnen rundherum um den Ring. Es gibt Abendprogramme, die haben auch sehr viel Programm und du kannst so viel machen. Du kannst sogar die Fahrer treffen, wenn du früh genug am Sonntag anstehst, wenn sie kommen, dann kannst du Autogramme von ihnen bekommen. Das aber da stehst du, glaube ich, seit 4 und um 7 kommen die dann vielleicht und dann drängen sich Leute da herum.
1: Ja, ich glaube, da würde ich drüber schlafen.
0: Also ich würde es persönlich richtig cool finden, aber es ist halt zeitintensiv, würde ich sagen. Wenn du um 7 kommst, dann stehst du ganz weit hinten, glaube ich.
1: Ja, okay.
0: Und ich denke mir, ich wünsche mir immer dann so das die Kinder, die dort stehen, die kleinen Fans, dass die auf jeden Fall ein Autogramm bekommen. Ja. Ich finde es auch immer so schön, wenn die Fahrer auch einfach stehen bleiben.
1: Ja. Ich verstehe, dass sie sicher sehr viel Hektik in ihren Schedule und whatnot haben, aber es ist schon immer schön, wenn man dann sieht, hey, sie caren voll, sie lieben es, supported zu werden und sie sind auch dankbar dafür und das ist einfach schön zu sehen.
0: Ja, ich finde da, es ist ja auch sehr privilegiert, dass man dort fahren darf, dass man die Möglichkeit dazu hat. Dann, es gehört viel Arbeit dazu, aber natürlich ist es auch auf einer Seite ist es ein großes Privileg, dann nach so vielen Jahren dann vielleicht immer noch dort fahren zu dürfen.
1: Oder zum ersten Mal fahren zu können.
0: Ja, genau.
1: Wink, wink, Kimi.
0: Ja. Ach Gott.
1: Naja,
0: wir kommen aber andauernd vom Thema ab und immer wieder zu Autos zurück.
1: Na, ich bin actually noch sehr am Thema, weil unser nächstes Lied ist nämlich 5 Seconds of Summer mit Bad Omens. Und sie haben alliiert, was Red Desert heißt, was sehr viel für Edits verwendet wird. Überleitung.
0: Alles passt, alles passt.
1: Einfach.
0: Bitte.
1: Also bitte.
0: Super, Timo.
1: Meine Gedankensprünge gehen all over the place. Naja, anyway, wir hören uns jetzt 5 Seconds of Summer und Bad Omens an.

0: Ja, AJR mit Inertia. Und wenn wir auf die Uhr schauen, sehen wir, dass es schon wieder Zeit ist, uns zu verabschieden.
1: Aber jetzt wirklich, ne?
0: Ja, dieses Mal wirklich. Also, du hast noch deine Turnstunde.
2: Yes,
0: aber einschalten. Für mich ist Schicht im Schacht.
2: Alle einschalten. Besonders die Sportinteressierten. Ich tease ein bisschen an. Ich bringe heute, wie immer, die Formel 1 mit, weil sie mir eben so am Herzen liegt. Ich bin mit ihr aufgewachsen und sie catcht mich immer noch so. Und ich glaube, den Timo hat es auch schon ein bisschen gecatcht.
0: Ja, mich hat es auch schon erwischt, so in die Richtung. Ich sehe schon die ganzen Edits und bin so, ja, okay, vielleicht war mein Vater doch an irgendwas dran, dass er immer Formel 1 schaut.
2: Aber warum Väter eigentlich immer Formel 1 schauen, ist auch ein Mysterium.
0: Das Mysterium ist ja, er schaut sie nicht einmal. Innerhalb der ersten 5 Minuten schnarcht er wie ein Segelberg.
2: Es funktioniert anscheinend ganz gut, weil mit allen Leuten, die ich so aus meinem Umfeld kenne, die deren Eltern auch Formel 1 schauen, die sagen auch immer, ja, die schauen. Und also mein Vater, der schaut eigentlich schon ewig, er schläft meistens ein, aber er schaut.

0: Nein, aber ich bin ganz vorne dabei. Also mich könnte alles über Formel 1, glaube ich, fragen. Mhm. Ich kann auf sehr viel eine Antwort geben. Aber wir haben ja noch etwas. Ein ganz kleiner Event.
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0: Ja, und wir sagen jetzt für alle Male
2: auf Wiedersehen.
0: Auf Wiedersehen, ja, was soll ich sagen?
1: Ja, ich hab ein Lied wieder mitgebracht. Ich glaube, ich habe es gestern schon gespielt bei Frisch in den Kühlschrank, wer dabei war.
0: Gut.
1: Ja, und das Lied ist von Timbaland und Katy Perry und es ist If We Ever Meet Again. Und ja, ich bin mir sicher,
0: Wir treffen uns
1: wieder.
0: Yes.
1: Drohung anscheinend.
0: Nein, wir treffen uns wieder und vielleicht trefft ihr uns auch in Kombination irgendwann mal wieder im Radio.
1: Mhm.
0: Unsere Reise ist ja noch nicht ganz vorbei. Deine auf jeden Fall nicht.
1: Nein.
0: Und ich überlege auch, ich möchte
1: ich
0: gerne weitermachen.
1: Vielleicht wieder zurück im September, kommt drauf an.
0: Ja, genau, ob alles so läuft, wie du dir das vorstellst.
1: Ja, hoffentlich.
0: Und ich herze vielleicht hin und wieder auch, ich weiß noch nicht genau was, aber es ist Sport.
1: Es ist Sport.
0: Also mit mir gibt es Sport. Da kennen mich die Leute auch. Ja, du bist die Formel 1 mag, ne?
1: Ich bin Formel 1 Fan. Voll.
0: Ja.
1: Naja.
0: Gut.
1: Aber jetzt geht's los mit Timbaland feat. Katy Perry. If we ever meet again.

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0: herzlich willkommen zur letzten Ausgabe, für mich zumindest, Turnstunde. Ich bin Marie und wer ist noch bei mir im Studio heute?
1: Die Marie-Christine.
2: Und der Timo.
0: Unser Special Guest. Du bist ja eigentlich nicht so ein Sportfan wie wir beide. Aber heute hast du dich getraut. Und du wirst später ein paar Formel 1 Fragen beantworten.
2: Super, da will man nett sein und wird gefragt und abgeprüft am Ende.
0: Genau, weil jetzt hast du 4 Wochen lang mit uns Zeit verbringen dürfen und ein bisschen was ist sicher hängen geblieben, Timo.
2: Ja, ein bisschen.
0: Genau,

0: Und an dieser Stelle würde ich dann auch gleich ein paar Leute begrüßen. Meine Mama, meine Schwester, meinen Papa und seine Freundin. Ich habe euch eingespannt, damit ihr meine letzte Sendung heute hört. Und ich hoffe, es gefällt euch. Aber bevor wir mit Formel 1 anfangen, das Thema, das ich heute mitgebracht habe, ein bisschen mein Steckenpferd, ich liebe die Formel 1. Hast du etwas, Marie-Christine?
1: Ja, ich habe die Rallye, also die WRC, die World Rally Championship. Ich habe ja die letzten Wochen sehr viel über Rallye geredet, über die österreichische. Und ja, das ist jetzt dieses Wochenende in Finnland tatsächlich die aktuelle WRC. Und ich habe mir gedacht, das passt perfekt.
0: Das stimmt, ich habe dich vor ein paar Wochen, als wir angefangen haben mit der Tourenstunde, gefragt, ob es auch international da etwas gibt. Und schön, dass diese Frage heute für mich beantwortet wird von dir.
1: Genau, also es gibt die österreichische Rallye-Meisterschaft, die ich eben mit Beiträgen und journalistisch begleite. Und dann gibt es aber auch die ERC, also die European Rally Championship, und die WRC, also die World Rally Championship. Und ja... Wollen wir gleich einsteigen oder Marie, möchtest du noch irgendwas dazu sagen?
0: Nein, ich würde dich jetzt mal für die nächsten paar Minuten übernehmen lassen und dann ein paar Fragen stellen, falls was unklar ist. Timo, ich würde zuhören, vielleicht kannst du dann auch etwas davon später gebrauchen.
2: Ich mache mir Notizen.
0: Mach dir Notizen, ja.
1: Unbedingt mitschreiben oder du bekommst nachher das Transkript von der Sendung.
2: Super.
1: Ja, also wie schon gesagt, es ist jetzt dieses Wochenende, noch bis morgen, die WRC in Finnland, und aktuell führt jetzt der Sebastien Ogier, der führt nicht in der Weltmeisterschaft, aber jetzt gerade in dieser Rallye. Und was besonders cool ist an dem oder generell auch an der WRC, der Teamchef, der Lari Matti Latvala, ist tatsächlich, der ist selber schon Rallyes gefahren und ist bei der letzten Rallye in Weiz, bei der österreichischen Rallye-Meisterschaft, mit einem Oldtimer mitgefahren. Und mit dem habe ich da sogar ein Interview gemacht, dann nachher ein bisschen geplaudert und ein Selfie gemacht. Und das ist auch der Teamchef von der aktuellen Leading Rally Championship. Also die sind gerade bei der Hersteller-WM auf Platz 1 mit über 150 Punkten vorne. Also die werden jetzt auch nicht so leicht eingeholt werden. Und ja, es ist sehr spektakulär. Es hat schon ein paar Ausfälle gegeben. Zum Glück ist niemandem was passiert. Aber bei der Rallye ist es halt, geht's relativ schnell, wenn man da so ein paar Zentimeter falsch abbiegt oder ein paar Zentimeter von der Fahrbahn abkommt, dass sich das Auto dann ein paar Mal überschlägt. Aber ja, zum Glück passiert sehr selten etwas und es ist auch schon sehr spektakulär. Ich verfolge es auch in einer WhatsApp-Gruppe mit, wo es alle reinposten, der hat jetzt einen Dreher gehabt und der hat einen Dreher gehabt. Aber ja, es ist grundsätzlich ganz cool. Und zur Fahrer-WM, da führen tatsächlich die ersten drei Plätze auch eben das Toyota-Team von Jari Matti Latvala. Und Britta Evelyn Evans ist gerade auf Platz 1 mit 177 Punkten vorne. Und Takamoto Kasuza, auch vom Toyota Racing, ist auf Platz 2 mit 152 Punkten. Das heißt, da kann sich noch in der Weltmeisterschaft einiges tun. Es sind nämlich noch ungefähr 5 Stops bis zum Finale. Und ja, ich werde es auf jeden Fall verfolgen. Ich werde schauen, dass ich irgendwo dann noch einen Livestream finde nach unserer Sendung. Und ich freue mich schon drauf, auf die Ergebnisse. Und ein ganz kleiner Funfact auch noch. Der Romet Jürgensson, der Este, der ist in der WRC auch vertreten. Der fährt dort mit und den habe ich auch schon mal bei der Jänner-Rallye am Anfang der Saison tatsächlich interviewt. Also ich kenne dort bei dieser WRC auch schon ein paar Leute persönlich und das finde ich irgendwie persönlich auch sehr cool, dass ich weiß, hey, den kenne ich, mit dem habe ich schon gesprochen.
0: Ich hätte da jetzt gleich eine Frage. Wir haben sehr viel über die Rallye in Österreich gesprochen. Und da wäre meine Frage, ob jemand von den österreichischen Fahrern auch bei der großen Rallye dann mitfährt?
1: Also bei der WRC jetzt an sich nicht. Da ist jetzt aktuell niemand dabei, aber bei der Europäischen Rallye-Meisterschaft bzw. im Internationalen, es gibt auch andere Rallyes, wie beispielsweise in Tschechien eine eigene, in Italien noch eine eigene, und da sind wirklich die Rallyefahrer auch von der österreichischen Rallye-Meisterschaft öfter vertreten. Also zum Beispiel Simon Wagner, der war bei der Judenburg-Rallye nicht dabei, der ist da in Tschechien gefahren und hat international Punkte gesammelt. Oder auch Marcel Neulinger, der aktuelle Jugendstaatsmeister, der vor kurzem erst wurde, der hat in Rom zum Beispiel auch Punkte gesammelt und war dort bei der europäischen Jugendmeisterschaft dabei.
0: Gut, ich würde sagen, wir haben jetzt so viel über die Rallye gehört, da braucht es ein bisschen Musik für zwischendurch. Und du hast das Lied ausgewählt, Marie-Christine.
1: Ja, passend zum Thema und passend auch zu meiner Lieblingsinterpretin. Jetzt kommt Taylor Swift mit Getaway Car.

0: Das war Tate McRae Sports Car und das passt eigentlich zu unserem Thema. Marie, wir haben über die Rallye gesprochen. Marie-Christine, Entschuldigung. Auch am letzten Tag wird es, glaube ich, nichts mehr. Ach Gott, so viele Maries.
1: Ja, jetzt sind dann eh...
0: Jetzt
1: bist du dann eh nicht mehr da. Jetzt haben wir dann nur noch die Marie-Christine. Sie
0: ja,
1: darf
0: genau.
1: sich ihren Namen zurückclaimen, falls sie ihn haben will.
2: Ab nächster Woche gibt es dann keine Marie 1 oder Marie 2 mehr. Da gibt es
1: nur noch Marie-Christine.
2: Genau.
1: On the rise.
2: Genau. Ich habe jetzt die Frage vergessen.
0: Also ich habe die Frage noch gar nicht gestellt, weil ich mit diesem ganzen Marie-Thema schon wieder verwirrt war. Nein, wir haben über die Rallye gesprochen. Möchtest du noch etwas hinzufügen?
2: Naja, also vielleicht die Information, dass jetzt noch eine Rallye in Österreich auch noch stattfindet bei der Staatsmeisterschaft, nämlich am 28. und 29. August, da werde ich im Radio eh noch darüber sprechen, das ist die sogenannte 1000-Hügel-Rallye, die findet in der buckligen Welt statt, also tatsächlich in Niederösterreich, haben wir letztens rausgefunden, dass das so gerade an der Grenze Richtung Steiermark ist. Und ja, da wird sich dann auch noch einiges entscheiden. Die Staatsmeisterschaft ist bis zum Schluss offen zwischen Simon Wagner, Michael Lengauer und Hermann Neubauer. Die drei kämpfen um den Platz 1 und auch in der zweithöchsten Klasse in der Rallye, da ist es tatsächlich auch noch offen, ob jetzt Günther Knobloch seinen Titel bekommt oder Christoph Zellhofer doch noch die Punkte für den Staatsmeister holt. Günther Knobloch hat vergangene Rallye einen schweren Unfall gehabt und deswegen kein Auto für die Rallye ready. Und naja, ich sag mal so, von seiner Seite aus müsste er ja jetzt hoffen, dass Christoph Zellhofer auch einen Ausfall hat oder sehr wenig Punkte macht, damit er ihn eben nicht überholt. Aber es reicht für Zellhofer der Platz 9 und genug Punkte zu sammeln, um den Staatsmeister in der zweithöchsten Klasse zu bekommen.
1: Ja, hoffen wir das Beste für ihn, aber nichts Schlimmes für niemanden.
2: Ja, also ein Ausfall kann schnell mal passieren, wenn irgendwo die Kupplung kaputt ist.
1: Ich glaube, der Ausfall ist immer, wenn man irgendwo sich überschluckt.
2: Nein.
0: Also das
1: ich als sein. Laie.
2: Zum Glück nicht. Also so brutal ist die Rallye zum Glück nicht. Und selbst wenn sich jemand überschlägt, passiert sehr selten was. Okay. Also es schaut oft wirklich brutal aus. Und die steigen aus und sagen, naja, es zwickt halt ein bisschen an der Schulter. ja, also das bei der Rebenland-Rallye, bei der zweiten Station dieses Jahr war es auch so. Da gab es von einem deutschen Fahrer, dem Albert Thurn und Taxis, einen Ausfall. Der ist wirklich in einer Kurve geradeaus weitergefahren in den Wald. Ist ausgestiegen, naja, ein bisschen Rückenschmerzen, zwickt ein bisschen und so. Im Endeffekt hat er zwei Wirbel gebrochen gehabt. Hat es nicht mitbekommen und ist wenige Wochen später wieder im Rallye-Auto gesessen.
1: Ich vergleiche das jetzt gerade in meinem Kopf mal mit der WM. Halleluja.
2: Ja, Kieferbruch. Es passiert zum Glück nicht oft was, auch wenn sich das Auto überschlägt, aber Ausfälle passieren relativ schnell.
1: Okay,
2: also
1: okay.
2: Es kann passieren, dass zum Beispiel die Kupplung kaputt ist, dass dort irgendwas oder dass zum Beispiel mit der Batterie irgendwelche Probleme gibt, irgendwelche
1: also
2: Leitungen.
1: Technische Probleme.
2: Genau. Also meistens okay. irgendwelche technischen Probleme. Oder wie es bei der Jänner-Rallye war, Michael Lengauer hat geführt und hat dann bei der letzten oder vorletzten Sonderprüfung ist er dann war von Schnee ein Hindernis überdeckt. Und er ist da drüber gefahren, weil er es nicht gesehen hat und hat sich dadurch den Reifen zerstört und hat einen riesen Reifenplatzer und der Radkasten war komplett aufgerissen. Hat brutalst ausgeschaut. Natürlich, er hat dann eine halbe Minute verloren und dadurch auch die Führung leider hergeben müssen. Und das kann eben auch sehr schnell passieren.
1: Okay.
2: Genau, also...
1: Man lernt was Neues, ich lerne was Neues.
0: Genau, das darfst du dann auch schon für das Quiz merken.
1: Oh yeah.
0: Oder so. Ausfall bedeutet in der Motorsportwelt meistens mehr als ein Crash, sprich es fahren zwei zusammen oder es überschlägt sich jemand. Es kann so ziemlich 1000 verschiedene Gründe haben, warum jemand nicht starten darf. Ein gutes Beispiel, Qualifying, weißt du, was das ist, Timo?
1: Ja, das ist das nicht so, am Anfang machen sie so wium, wium, wium, ganz viele Runden und die ersten so und so viele Plätze dürfen dann actually antreten.
0: Das war mal so, in der Formel 1 war ein paar Jahrzehnten, da sind noch ganz viele gestartet und da musstest du dich qualifizieren, um dann am Rennen teilzunehmen. So weit weg warst du gar nicht. In der heutigen Formel 1 ist es dann aber so, dass es immer samstags ein Qualifying gibt, das ist eigentlich die Zeitqualifikation auf Deutsch. Du qualifizierst dich einfach für das Rennen und auch für eine bestimmte Startposition. Die schnellste Zeit bekommt am Ende den ersten Platz.
1: Ja, das klingt logisch.
0: Und da ist es vor einigen Jahren passiert, dass jemand gecrashed ist und dann am Sonntag nicht starten konnte, weil dann doch was gebrochen ist. Sprich, da gab es einen Ausfall aufgrund von einem Crash. Aber es gibt auch schon, wie in dieser Saison, gab es schon technische Probleme mit der Batterie. Dann kannst du nicht losfahren und da kannst du auch nicht mitfahren.
1: Das ist scheiße. Mist.
0: Das passiert oft eher bei den ersten Rennen, weil da die Zuverlässigkeit bei den Autos oft noch nicht so da ist.
1: Ja, man muss jetzt wahrscheinlich mit neuen Regeln fürs actual Rennen aufheben. Aber ich glaube, ja, dann ist ja das Qualifying fast noch mehr important als das Rennen, weil sonst kann man gar nicht antreten.
2: Ja, bei manchen Strecken, wie zum Beispiel in Monaco, ganz das Paradebeispiel, da ist es tatsächlich das Qualifying das Ausschlaggebende. Weil in Monaco kann man bei den Rennen kaum überholen oder eigentlich fast gar nicht überholen.
1: Das heißt, die Startposition ist wichtig.
2: Ja, yes. Weil die Startposition im Endeffekt dann meistens auch die Position ist, in der man dann ins Ziel fährt.
0: Und oft ist das auch bei Monaco schon in der Vergangenheit und es wird auch immer jetzt noch diskutiert, dass das Rennen einfach unfassbar langweilig ist, aber es ist schon seit über 75 Jahren im Formel 1 Rennkalender, bedeutet, man möchte es auch nicht hinausgeben, weil es seit der ersten Saison eben am Start ist. Aber sie haben die Autos angepasst, überholen kann man trotzdem nicht. Deswegen ist das wahrscheinlich das Rennen, wo das Qualifying am wichtigsten ist und auch am spannendsten, denn wenn du dich etwas breit machst, dich in die Mitte von der Strecke stellst, kommt da niemand an dir vorbei.
1: Das ist auch wieder cool.
2: Vor 2 Jahren hat Toto Wolff beim Rennen mal gesagt, er hat sich zwischendurch einen Joghurt geholt, weil es so langweilig war. Aber Mercedes-Teamchef.
0: Max Verstappen hat gesagt, er möchte ein Kissen nächstes Jahr mitnehmen. Er möchte jetzt kurz schlafen gehen.
1: Hin und wieder frage ich mich halt wirklich, ob bei die Formel 1 Strecken, ob da einfach wer ein Gummiband auf den Boden haut und sagt, ja, die Form schaut gut aus, nimm mal.
2: Wahrscheinlich,
1: so ja. So wie die ausschauen manchmal.
2: Da habe ich aber tatsächlich mit jemandem gesprochen, der macht eine HTL in Deutschland, also so eine, oder nicht in Deutschland, aber der hat so eine Zusatzausbildung. Der ist tatsächlich Rennstreckendesigner.
0: Mhm. Wow.
2: Oder wird's gerade und
1: das kann man studieren oder lernen.
2: Irgendwo kann man diese Ausbildung machen. Ich habe nur bei einer Rallye mal mit ihm gesprochen. In deinem Heimatbundesland in Kärnten. Im Laufental. Und da habe ich den kennengelernt, den 19-jährigen Stefan, mit dem habe ich irgendwie gesprochen und der hat mir das dann erklärt, da gibt es total viele Richtlinien und wo man dann Schotter hingibt, wo man Gras hingibt, wo da irgendwelche Curbs sein müssen, damit man gescheit jetzt um die Kurve kommt oder wenn man jetzt einen Ausfall hat oder nicht gut fahren kann, wo es dann quasi Emergency Exits gibt. Also da gibt es wirklich sehr, sehr viele Vorgaben und Richtlinien und er hat mir das dann auf einem Plan auch erklärt, das war total interessant. Und der möchte tatsächlich Formel 1 Streckendesigner, Streckenbauer werden und wenn man mit 19 schon so ambitioniert ist und auch eine eigene Strecke schon designt hat und alle Pläne bei sich hat, dann schaut das schon relativ gut aus. Also,
1: ich würde sagen, dann wünschen wir Ihnen viel Erfolg.
2: Ja, Shoutout
1: to also ich weiß, irgendwann einmal später in der Formel 1 der Name Stefan auftaucht aus Lauberndorf, dann wissen wir, wer es war.
2: Ich glaube, er ist Oberösterreicher, aber mir fällt jetzt der Nachname nicht ein. Ich sehe nur immer, dass er meine Stories liked.
1: Aber wir behalten ihn im Hinterkopf.
2: Genau. Ich werde auf jeden Fall dann sagen, jo, den kenne ich.
1: Den kennst du.
0: Den kenne ich.
2: So wie Jari Matti Latvala.
0: Gut, und bevor es jetzt an das Formel 1 Quiz geht, Timo, Marie-Christine, du darfst natürlich auch gerne mitmachen. Ich kann leider nicht, weil ich weiß die Antworten natürlich schon. Ja, da gibt's erstmal Musik. Viel Spaß!

0: Lights Out, das passt ziemlich gut zu Formel 1. Und überhaupt im Englischen sagt der Kommentator immer, it's lights out and away we go. Das passt jetzt sehr gut, weil jetzt startet unser Quiz. Wir haben jetzt die erste halbe Stunde in unserer Turnstunde über die Rallye geredet. Unsere Expertin, die Marie-Christine, hat uns da aufgeklärt. Und der Timo hat sich heute bereit erklärt, bei unserer letzten Sendung ein paar Formel 1 Fragen zu beantworten.
1: Freiwillig gedrängt.
0: Ja, also ich habe ein bisschen eingeredet. Nein, es ist unsere letzte Sendung zusammen.
1: Ja, ich habe gesagt,
0: und
1: gern.
0: Auch mit der Marie-Christine. Denn für uns heißt es heute letzter Arbeitstag.
2: Time to say goodbye.
0: Time to say goodbye. Und Marie-Christine, du darfst natürlich auch gerne mitraten. Ich denke, du hast ein höheres Fachwissen als
1: ja,
0: der Timo.
1: Ja, definitiv.
0: Aber der Timo darf heute noch ganz viel lernen. Und bevor
1: ihr da draußen
0: mit
1: auch mitraten,
0: erzähl mir mal, welches Bild hast du von der Formel 1?
1: Ich muss ehrlich sagen, also ich war nie wirklich ein Formel 1 Fan. Ich meine, mein Vater hat es immer geschaut, wenn er nicht gerade geschlafen ist. Dabei, also das waren die ersten 5 Minuten und dann ist gegangen, so in die Richtung. Aber langsam komme ich eine, also teilweise, weil ich einfach zu viel jetzt gesehen habe, was dann so interessant ausschaut und jetzt auch langsam so bin, so, ja, eigentlich ist da voll viel Arbeit drin. Ich habe eigentlich immer gedacht, dass sich Leute einfach in ein Auto setzen, im Kreis fahren und das ist es. Und da ist ein bisschen mehr hinter dem, als einfach nur ins Auto setzen und Kreise fahren. Und ja, also ich würde jetzt nicht sagen, dass ich sehr viel Wissen darüber habe, aber ich bin sehr gewillt zu lernen und zu versuchen, ob ich schon was weiß. Nur vom Zuhören von euch zwar.
0: Sehr gut. Die letzten 4 Wochen ging es ja gefühlt jede Woche
1: im Formel 1. Ich habe mich berieseln lassen.
0: Genau, du hast hoffentlich auch schon was gelernt. Jetzt aber zur ersten Frage. Glaubst du, wie schnell fährt ein Formel 1 Auto ungefähr auf der längsten Geraden?
1: Ui. Wahrscheinlichkeit und so Einschätzungen sind nicht mein Forte.
0: Ja, was denkst du denn? Wie viel fährst du denn auf der Landesstraße normal?
1: Gar nicht.
0: Das ist gemein. Gar nicht, jetzt komm schon.
1: Ich bin Passenger Princess.
0: Okay, gar nicht. Aber
1: na, okay. Also, wenn nichts ist, dann kann man ja so 100 fahren.
0: Ja, genau.
1: So, auf Autobahn fährt man 130. Ich gehe mal drüber aus, dass die ein bisschen mehr von 180.
0: Ich fahre schon ein bisschen. Rechne mal ein bisschen mehr drauf. 160?
1: Na, 180.
0: 180.
1: 200?
0: Mehr. Auf einer Geraden, weil es geht also ohne Timo, Kurven, nur gerade.
2: Timo, für die Einschätzung, ja, okay. Damit du das ein bisschen einschätzen kannst. Ich war letztes Jahr meinen besten Freund in Deutschland besuchen und wir sind auf der deutschen Autobahn mit seinem Auto, unserem Privatauto, das ist glaube ich ja eins, ob wir am Weg gewesen, 267 km/h unterwegs gewesen.
1: So schnell fährt man?
2: So schnell kann man im privaten Auto auf einer deutschen Autobahn fahren.
1: Okay. Ich fahre
2: also
1: auf der Autobahn so ein kommodes 120 at best.
2: Ja, ich fahre mittlerweile freiwillig 100.
1: Ich bin ein permanenter Langsamfahrer.
2: Weil es mehr Sprit spart.
1: Okay, so 380?
0: Relativ gut. Um die 340. Es kommt halt drauf an, man kann auch auf 360 und so rauf beschleunigen. Da gibt es keine genauen Zahlen, weil es einfach so unterschiedlich ist zu den Teams. Manchmal fährt ein Team auch auf einer Gerade 10 km/h langsamer als das andere. Da geht dann natürlich Zeit und Geschwindigkeit ein bisschen verloren. Aber Timo, erste Frage gemeistert mit etwas Hilfe. Aber die Marie-Christine ist heute dein Joker. Es gibt ja noch welche.
1: Gut, dass ich keinen Joker mit mir da habe.
0: Also Timo, und kurz zur Aufklärung, damit du die nächste Frage verstehst.
1: Okay.
0: Also, es gibt verschiedene Reifen am Rennwochenende.
1: Winterreifen, Sommerreifen?
0: Nein, so genau. Nicht. Also es gibt harte Reifen, das bedeutet, die sind besonders robust. Dann Medium, die halten auch etwas länger, die sind genau in der Mitte ungefähr.
1: Okay,
0: und die Softreifen sind für die schnellen Runden. Also wenn du jetzt Erster werden möchtest, weil du als Erster losfahren willst.
1: Ja, die nehmen nicht so viel Geschwindigkeit ab, weil es leichter sind, oder?
0: Also physikalisch gesehen, sie machen dich einfach schneller. Nein, ich weiß es nicht. Sie sind einfach so konzipiert, dass du dann schneller bist, aber sie halten nicht so lange.
2: Die Reifenmischung ist weich und dadurch haben sie besseren Grip.
0: Dankeschön für die physikalische Aufklärung.
1: Unsere Expertin.
0: Ja,
2: Physik-Matura zahlt sich aus.
0: Also gut. Und dann gibt es auch für Regen besondere Reifen. Okay, also wie soll ich das jetzt erklären? Also,
1: gegen Aquaplaning.
0: genauso ja. mäßig, ja, auf die Art, weil wenn du da mit ein paar hundert km/h dahin
1: ja, zischt, dann will man da nicht rutschen anfangen. Dann,
0: ja, man rutscht manchmal trotzdem, aber nicht so arg. Mhm. Also,
1: okay.
0: Gut, nächste Frage. Und es gibt verschiedene, also es gibt mehrere Reifen, okay? Man hat mehrere Reifen zur Verfügung. Wie viel hat man denn maximal, denkst du, an einem ganzen Rennwochenende zur Verfügung? 3 Tage.
1: Okay, 3 Tage.
0: 3 Tage und es gibt mehrere Sessions. Und im Rennen musst du einmal Reifen tauschen.
1: Okay, das heißt, wir brauchen auf jeden Fall mal schon mal 4 Reifen. Dann nochmal 4 Reifen, weil man einmal tauschen muss. Dann 8 Reifen. 8 mal 3 ist... 24. Mathe-Idee. Und dann mache ich das mal 3.
2: Warte, stopp. Um die Frage noch einmal ganz kurz zu clarifyen. Marie, du meinst jetzt nicht die einzelnen Stück Reifen?
0: Nein, also ein Reifenset ist 4 Reifen.
1: Ach Timo. So.
0: Okay.
1: Ach so,
0: also wie viele aber du warst schon weit weg.
1: Okay. Ich habe gedacht, jetzt muss ich Reifen counten.
0: Also 4 Reifen ist ein Reifenset.
1: Okay, ein Reifenset.
0: Und das wie viel denkst du, gibt es?
1: Einmal changen sind schon mit 2 Reifensets. 2 Reifensets auf 3 Tage sind schon mal 6 Reifensets. Und dann würde ich so das Doppelte sagen, so 12.
0: Ja, das dürfte hinkommen. Das kommt natürlich auf das Rennen drauf an. Aber Reifen steht da bei meiner Frage um die 20. Also durch diese ganzen Sets und die ganzen verschiedenen Outings dürfte man dann auf so eine Zahl kommen. Es unterscheidet sich natürlich und die Teams dürfen auch selbst auswählen, wie viele Reifen sie von welcher Sorte halt haben möchten.
1: Wahrscheinlich, was sie so gewohnt sind, wie ihre Strategie ist, wahrscheinlich
0: ja, genau.
1: So in die Richtung.
0: Es geht dann auf die Strategie und dann darf jedes Team da selbst entscheiden, beziehungsweise jeder Fahrer.
1: Interessant.
0: Genau. Okay, jetzt kommt aber eine interessantere Frage. Es gibt ja Boxenstops. Man tauscht einmal Reifen. Wie viel sollte denn einer so haben? Wie viele Sekunden? Wir rechnen hier in Sekunden. Wie schnell sollte denn einer sein?
1: Ein Boxenstopp.
0: Ein Boxenstopp.
1: 5 Sekunden?
0: Das ist zu viel, Timo.
2: Das wäre Ferrari-Zeit.
0: Das ist Ferrari. Also Ferrari, aber auch...
2: Oder Mercedes mit Bottas.
1: 2,5 Sekunden?
0: Ja. Würde ich sagen, ist in der heutigen Formel 1 sehr gut. Es
2: was
0: gibt,
2: glaubst du?
0: Entschuldige.
2: Ja, Timo, was glaubst du? Wenn du jetzt sagst, so 2,5 Sekunden ungefähr, was glaubst du, ist der Weltrekord aktuell?
1: Nicht ganz 1 Sekunden.
2: Ah, das wäre schon...
1: 1 Sekunde. Das wär schon 30?
0: Ein bisschen mehr.
1: Sekunde 50.
2: 1,8 Sekunden.
1: 1,8.
0: Ja. Von McLaren aufgestellt. Ich meine mich zu erinnern, in Katar. Und das ist dann nicht so lange her.
2: Das war vor 2 Jahren.
0: Vor 2 Jahren.
2: Lando Norris.
0: Ja, genau.
1: Über den haben wir heute auch schon geredet.
0: Ja, Lando Norris, der passt dann auch gut zu unserem nächsten Song. Spielen wir den. Denn es handelt sich um Friday.
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0: And it's Saturday, Sunday, what?
1: Es ist tatsächlich Freitag und es ist heiß wieder. Unsere Turnstunde ist wieder am Start, das letzte Mal. Und wir starten gleich wieder rein auf Friday. Das passt zu Lando Norris und der Formel 1. Mhm. Timo, du bist heute unser Gast und du darfst jetzt weiterhin Fragen beantworten. Juhu. Und diesmal darfst du einen Preis erraten. Wie viel kostet ungefähr ein Formel 1 Lenkrad?
2: Uiuiui.
1: Und ich gebe gleich einen Tipp. Du musst mit Tausenden von Euros hier schätzen, okay?
2: Ja, das haben wir mal fast gedacht. Ich sag jetzt einmal 500.000.
1: Das ist ein bisschen zu viel. Dividierst durch 5 und dann kommst du ungefähr 100.000? Auf den Preis. Ja, ungefähr. Hm. Weil das Formel 1 Lenkrad ist wie ein kleines Cockpit. Es hat 25 verschiedene Knöpfe.
2: Es hat Knöpfe? Ich habe nicht gewusst, dass die Knöpfe haben.
1: Die haben Knöpfe. Du kannst also, sprich, du kannst mit einem Renningenieur reden, du kannst Dinge einstellen, falls das Auto dann mal nicht losgeht. Du kannst halt, weiß ich, bin kein Technikexperte, aber du kannst verdammt viel einstellen.
2: Ja, ich habe schon mal mitgekriegt, dass es da in dem Cockpit ja immer so Kommunikation gibt. Ich habe einmal ein Video gesehen. Ich weiß nicht, welcher Fahrer es war, aber der war so, there is a lizard.
1: Und das war Max Verstappen.
2: Und irgendwer hat was von Godzilla geredet. Und ich war so ja, groß kann der Lizard nicht sein.
3: Ja, für Formel 1 Auto ist es schon schwierig. Auch das kleinste Hindernis auf der Fahrbahn ist natürlich dann.
2: Der größte Lizard.
1: Ja, da gibt es so eine Geschichte in Singapur, da gibt es manchmal diese Tiere.
2: Leguane, oder?
1: Ja, Leguane sind es, glaube ich, auf Deutsch. Und da hatten sie schon mal vor ein paar Jahren einen und dann war einfach nochmal einer, der nicht so groß war. Und da meinte Max Verstappen, ja, der Lizard hat da Kinder bekommen anscheinend. Und das war voll der Renner dann.
2: Auch the haunting of the lizard.
1: Genau. Der verfolgt ihn.
3: Aber du musst dir das vorstellen, beim Fahren, die in solchen hohen Geschwindigkeiten mit so starken G-Kräften, da können sie jetzt nicht wirklich andere Knöpfe suchen irgendwo im Cockpit. Ja. Also die müssen das alles so auf Schnellzugriff auf haben und deswegen sind das eben sehr viele. Und das Lenkrad beim Formel 1 Auto funktioniert tatsächlich auch als Schlüssel, also als Autoschlüssel.
2: Okay, also nehmen Sie das mit?
3: Ja.
2: Ich hab gedacht, das bleibt drin.
3: Nein, das ist zum Ausbauen, damit es besser reinkommen und bei den Rallye-Autos ist es nämlich auch so, da gibt es einen Autoschlüssel, aber sie nehmen das Lenkrad raus, damit sie besser reinklettern können und dann stecken sie das quasi wieder an. Also das ist detachable.
2: Das ist aber unpraktisch zum in die Hosentaschen tun.
3: Ja, okay.
1: Ja, fair enough.
2: Aber,
1: ja.
2: Aber ich verstehe, was du meinst. Es macht Sinn, aber also, ich habe mich noch nie so sehr damit beschäftigt, um zu denken, hey, ich nehme jetzt das Lenkrad mit.
3: Ja, das ist tatsächlich bei Rennautos relativ normal. Also gerade bei Formel 1 Autos und eben auch bei anderen Rennautos und auch bei Rallye Autos oder so, da ist das Lenkrad, kannst du mit einem einfachen Hebel ausziehen. Und damit kommst du leichter ins Auto rein und auch raus. Und das Auto lässt dich nur starten, quasi, wenn du das Lenkrad hast.
2: Ich glaube, da zählt ja jeder Zentimeter, Millimeter für die Schnelligkeit dann auch wieder. Also
1: ja, genau.
2: Sinn.
1: Und jedes Kilo. Das Formel 1 Auto muss nämlich ein Mindestgewicht haben, aber jeder möchte so nah am Mindestgewicht sein wie möglich. Das gelingt den einen besser, den anderen nicht so gut. Es kommt auf das Team drauf an und wie sie das in ihrem Auto verbauen. Jetzt zur nächsten Frage. Es ist jetzt ja ziemlich heiß. Mhm. Wie heiß denkst du, wie es in einem Formel 1 Auto während eines Rennens?
2: Ui. Ja, ich denke, dass sie da schon die 40 Grad definitiv haben, so in die Richtung. Höher?
3: Wir haben jetzt schon 40 Grad in Wien.
2: Ja, ich krieg gerade Finger nach oben für alle, die es nicht sehen, was alle sind, weil das Radio ist. Aber
3: danke, Timo, für das Erklären der Funktion.
2: Für die akustische Bildbeschreibung. So 50, 55 Grad?
1: Ja, um die 60 tatsächlich. Oh, und es ist verdammt heiß. Dann kommen auch noch die physikalischen G-Kräfte hinzu, die auch schon mal über die 5G kommen können in einer Kurve. Da trainieren sie natürlich auch ihre ganzen Muskeln, besonders die Genickmuskulatur. Ja, man muss schon einiges aushalten als Sportler, würde ich sagen. Und es gibt auch Rennen und Unfälle, wo dann schon mal über die 50G eingeschlagen wird in die Mauer.
3: Also 5G, das habe ich selber sogar schon mal erfahren, wie sich das anfühlt.
1: Mhm. Wie fühlt sich denn an?
3: 5,2G waren es tatsächlich. Also wirklich so viel oder fast mehr als in einem Formel 1 Auto. Das war bei einem Segelkunstflug. Also so ein Segelflieger ohne Motor.
2: Mal ehrlich, ich kenne 5G nur vom Handy.
3: Ah, Timo.
2: Das einzige 5G steht auf meinem Handy.
3: Was das bedeutet, weißt du?
2: Nee.
3: Das ist, wie oft du die Erdanziehungskraft multiplizieren musst. Also AG ist mal 9,81
2: von deinem Körpergewicht. Sinn. Ja, das ist, wenn's, was die runterdrückt.
3: Das ist die Erdanziehungskraft, das ist 1G.
2: Okay.
3: Und wenn du jetzt zum Beispiel 5G hast, da hast du jetzt dein Körpergewicht. Ich schätze jetzt nicht, aber wenn du jetzt sagst, eine Person wiegt, weiß ich nicht, 60 Kilo beispielsweise.
2: Ja, ist mein Körpergewicht.
3: Und du hast, okay, ja, ich habe jetzt einfach irgendwas.
2: Gut, ja.
3: Und du sagst, es sind 5G, dann musst du halt 60 mal 5 rechnen.
2: Ui.
3: Und wenn du sagst, da wirken jetzt auf deinen Körper 5G, dann wirken, ist es so, als würden quasi 300 Kilo auf dich draufdrücken.
2: Ja, das ist
3: oder beim Kopf zum Beispiel nimmst du das Gewicht vom Kopf und diese 5G, die rechnest du aus. Und ich habe das eben erlebt bei einem Segelkunstflug im Looping und das ist schon richtig cool, muss ich sagen. Ich meine, mir war nachher Hölle schlecht. Also ich bin dann, glaube ich, eine halbe Stunde am Boden gelegen und habe nur geschnauft und gehofft, dass ich jetzt mein Mittagessen nicht am Flugplatz dort am Feld verteile. Aber es war ziemlich cool. Ich hätte es gerne nochmal gemacht. Vielleicht mache ich es irgendwann einmal selber. aber ja, das war dann, wie wir dann das ausgewertet haben, wie viele G-Kräfte halt wirklich auf den Trigger gewirkt haben. Ja, das waren jetzt 5,2. Hey, warte mal, das ist so Formel-1-Niveau. Mhm. Es fühlt sich schon sehr geil an. Mhm. Ich bin nicht ohnmächtig geworden, auf das bin ich stolz.
1: Ja, weil 5G ist dann schon ziemlich viel dann. Ja, aber Timo, wir haben festgestellt, die Formel 1 ist mehr als im Kreis herumfahren und es arbeiten noch verdammt viele Leute mit. Mhm. Wie viele schätzt denn arbeiten bei einem Team mit? Und du musst bedenken, an Rennwochenenden sind Leute vom Team in der Box, aber es gibt auch Fabriken und ihre Standorte, wo auch Leute arbeiten.
2: Oh, Halleluja, das wird ja so viel sein. Und wie 1000?
1: Sehr gut. Etwas über 1000, es kommt natürlich auf die Teamgröße drauf an, aber bei Top-Teams arbeiten sehr, sehr viele Leute und die haben natürlich auch einen wichtigen Job, denn wenn die Fahrer gerade nicht fahren und vielleicht auf Veranstaltungen sind oder sich einfach mal entspannen, die Leute, die forschen dann am Auto weiter, damit es schneller, besser und auch Siege gewinnt.
2: Außer in der Sommerpause, da dürfen sie es nicht anfassen.
1: Sehr gut, Simon.
2: Das haben wir gestern erklärt.
1: Yes. Genau, da gibt es nämlich eine 2-wöchige Sommerpause und da dürfen dann auch in gewissen Positionen auch keine E-Mails geöffnet werden, denn da heißt es nicht arbeiten. Natürlich für Marketingteams etc., das ist was anderes, aber Leute, die wirklich am Auto arbeiten, dürfen nichts angreifen.
2: Ich lasse mich nicht nur berieseln, ich sauge das Wissen auf wie ein Schwamm.
1: Sehr gut, Simon. Okay, und jetzt schätz mal, physikalisch gesehen, wie schnell denkst du, beschleunigt ein Formel-1-Auto auf 100 km/h, von 0 auf 100 km/h am Start?
2: 2 Sekunden?
1: Ja, ungefähr 2 Sekunden.
2: Oh mein Gott, ich bin heute so gut.
1: Sehr gut geraten. Schau, das war eine gute Idee mit dem Raten.
2: Hätte wir einen guten Ratetag, ist es 50-50 bei mir.
1: Sehr gut. Was glaubst du, ist teurer? Ein Luxussportwagen oder ein Formel 1 Motor?
2: Ich gehe mal vom Formel 1 Motor aus, einfach weil die ganzen Fahrer nur ein Formel 1 Auto haben, aber vielleicht mehrere Luxuswagen.
3: Aber Marie, jetzt muss ich mich kurz einschalten, jetzt muss das aber clarifyen, weil Luxussportwagen könnte man jetzt genauso sagen, Aston Martin Valkyrie und der kostet 2,1 Millionen.
1: Okay, ich rede jetzt so von Porsche.
3: Typ von Aston Martin, den da Max Verstappen in Monaco gefahren ist.
1: Aber alles drum und dran, dann kann schon sein, dass ein Formel 1 Motor mehrere Millionen Euro kostet.
2: Halleluja.
1: Und auch die Autos sind zwischen 10 und 20 Millionen ungefähr mit allem drum und dran. Da sprechen wir über alles. Alles, was da dazugehört bei einem Auto.
2: Halleluja.
1: Da haben sie auch mal im Fernsehen eine Statistik aufgestellt, was denn jetzt alles zusammenkommt. Dann sind sie auf über 10 Millionen Euro gekommen. Das finde ich schon sehr...
2: Ich glaube, da hätte ich fast zu viel Angst, die zu fahren gegen die Wand nämlich und so, weil die sind dann so teuer und dann sitze ich da drin und dann geht's bumm.
3: Schau dir mal Rennen an. Also die haben da mit dem Preis, mit dem Wert überhaupt kein Problem, da hier reinzufahren.
2: Manche Leute fahren ja recht öfters anscheinend in Wände.
3: Lance Stroll.
1: Ja, das kann schon hin und wieder passieren. Max Verstappen ist das nämlich passiert. Manchmal kann man gar nichts dafür. Dass er sich dreht zum Beispiel, weil es ein Problem mit dem Frontflügel gibt, also mit dem Vorderteil, mit der Nase von einem Formel 1 Auto. Für jeden, der das jetzt so vor Bild hat, das ist der Vorderteil. Und ich glaube, du hast auch schon Autos gesehen. Weißt du, was ich meine? Ja, da gab es jetzt auch schon immer wieder Probleme. Und dann dreht er sich einfach und kann gar nichts dafür. Schlägt ein. Oh je. Es kommt immer drauf an, natürlich gibt es auch Eigenverschulden etc. Mhm. Aber manchmal kann auch wirklich niemand was dafür.
2: Manchmal ist einfach blöd gelaufen.
1: Ja, manchmal hat man auch ein bisschen Pech im Sport. Das gehört da leider dazu. Ja, Timo.
2: Ein Pech des einen ist Glück des anderen.
1: Das ist jetzt eher etwas so. Es ist ja bekannt, aber wie viele Kilometer ist ein Grand Prix ungefähr lang? Also wie viele Kilometer werden in diesen 90 Minuten ungefähr abgefahren? Was denkst du?
2: Jetzt in einem Lab?
1: Ja, genau.
2: Also ich habe die Lingo.
1: Na, in einer
2: Lab.
1: Runde, ich gebe dir mal einen Tipp.
2: Ja.
1: In einer Runde werden meistens mehrere Kilometer gefahren. In Spielberg sind es, glaube ich, ich weiß gar nicht, in Monaco sind es 3, irgendwas. In Spielberg 4,
3: ja,
1: irgendwas.
3: Genau, zwischen 4 und 5 Kilometer. Manche haben 6 Kilometer Länge, also so in dem Bereich. Und man fährt jedes Wochenende ungefähr dieselben Kilometer. Mhm. Und daraus ergibt sich nämlich die Rundenzahl. Also manche Rennen haben dann nur 57 Runden, manche haben 70 Runden, weil die Strecke einfach kürzer ist und sie deswegen mehr Runden fahren. Und wie viel schätzt du es so, wenn man einen ganzen Grand Prix fährt?
2: 350?
1: Wie viel?
2: 350?
1: Ein bisschen weniger, aber nicht 300 stimmt schon mal.
2: 310.
1: Ja, ungefähr 308, 305. Es kommt wirklich darauf an, weil manchmal wird es dann auch schon zu viel sein, weil nämlich du musst am Ende von einem Rennen auch noch etwas von deinem Tank übrig haben.
2: Echt?
1: Würde man mehr Runden fahren, dann würde sich das alles nicht ausgehen. Da gab es auch schon tatsächlich dann Disqualifikationen. Mhm. In der Formel 1 ist alles immer sehr millimetergenau, denn du hast auch so eine Bodenplatte aus, ich glaube aus Holz, und das erzeugt diese Sparkles, die man oft sieht. Und die darf auch nicht zu sehr abgefahren werden, weil da wurden dann schon mal Charles Leclerc in Austin disqualifiziert für das.
3: George Russell auch schon.
1: Ja, da gab es schon mehrere Sachen. Mir ist jetzt so Charles Leclerc eingefallen in Austin, weil ich das habe ich mir irgendwie gemerkt, das vor ein paar Jahren passiert. Die Teams sind manchmal ziemlich am Rande des Qualifikationsbereichs, aber manchmal geht es sich aus. Sebastian Vettel, der ist nämlich vor ein paar Jahren Aston Martin gefahren. Kennst du seinen Namen?
2: Ja, Sebastian Vettel sagt mir was. Der ist jetzt aber, der fährt jetzt aber nicht mehr. Der ist im Ruhestand schon, oder?
1: Ja, der ist im Ruhestand, genau.
2: Genauso wie Lewis Hamilton?
1: Nein, der fährt immer noch. Ich erkläre dir jetzt kurz. Sebastian Vettel ist für Red Bull Racing, das österreichische Formel 1 Team gefahren und davor für Toro Rosso, hat er sogar seinen ersten Sieg geholt und den ersten Sieg für das Team. 2008 ungefähr, um diesen Zeitraum ist das passiert. 2010, da hat er sich dann zu dieser Zeit zum jüngsten Weltmeister der Formel 1 Geschichte gemacht. Und dann ist er in den 2020ern ist er für Aston Martin gefahren und in Ungarn hat er ein Podium geholt. Ist dann aber disqualifiziert worden, weil er zu wenig Tank im Auto hatte.
2: Bitter.
3: Du hast vorher auch schon kurz verwirrt geschaut, warum man noch einen Sprit drinnen haben muss.
2: Ja.
3: Das sind, da werden nach dem Rennen werden Proben von denen genommen.
2: Vom Tank.
3: Um zu schauen, ob die keine illegalen Stoffe im Sprit drinnen gehabt haben.
2: Halleluja, so wie das Doping bei so Sportlern.
3: Quasi, ja. Ob der Motor nicht gedopt war. So kannst du es dir vorstellen.
2: Ich hätte mir nicht gedacht, dass man Motor dopen kann, aber gut. Das wäre jetzt noch denken.
3: Es gibt ja auch so zum Beispiel unterschiedliche Arten von Sprit, wenn du jetzt an die Tankstelle an sich denkst. Ja, da gibt es ja den Super Racing Diesel und was weiß ich was alles. Und unterschiedliche Oktanzahlen, sagt man da, das ist so dieses 95 oder 100, was da hinten steht. Und da gibt es eben natürlich auch beim Sprit gewisse Vorgaben, die erfüllt werden müssen. Und damit eben da alle dieselben Vorgaben auch erfüllen, da wird dann der Sprit getestet und geschaut, ob du da das Richtige eingefüllt hast und nicht irgendwie quasi den Motor, wie du so schon gesagt hast, gedopt hast. Und deswegen muss da ein gewisses Mindestrestel drinnen sein, damit man eben diese Probe machen kann.
2: Okay. Ja, macht eigentlich Sinn, weil in meiner Welt habe ich jetzt gedacht, ja, damit nicht gar Sprit ausgeht und du mitten auf der Fahrbahn liegst.
1: Ja, ist vielleicht auch ein Grund, aber da steht mehr dahinter, da steht ein Regelwerk dahinter. Und Timo, ich habe eine letzte Frage an dich.
2: Bitte, bitte.
1: Und zwar, die Formel 1 und Sport wären nichts ohne die Fans. Und in diesem Jahr hat die Formel 1 einen Rekord geknackt. Beim Silverstone-Rennen sind sehr viele Zuschauer erschienen, würde ich mal sagen. Was schätzt du denn? Wie viele Zuschauer waren am gesamten Wochenende beim Silverstone-Rennen zu Gast?
2: 10.000?
1: 10.000?
2: Höher?
1: Sehr viel höher.
3: Ich gebe dir den Tipp, weißt du ungefähr, wie viele Leute so auf Frequency gehen oder so auf ganz große Festivals, weil die Zahlen sind sich relativ ähnlich.
2: Na. So 50.000?
1: Mehr. Multiplizier's. Multiplizier's mal.
2: Mal zwei?
1: Mal
2: drei.
3: Mal fünf.
1: Gut.
3: Mal sechs.
1: Ich werde.
2: 500.000?
1: Ja.
2: Halleluja.
1: Genau, das ist der Rekord. Ungefähr 500.000 Fans. Eine halbe Million Leute waren beim Silverstone Grand Prix. Und das Schöne ist, der Silverstone Grand Prix ist der erste, der jemals offiziell als Formel 1 Rennen gewertet wurde. Das sind sie zum ersten Mal 1950 gefahren.
2: Geschichte folgt.
1: Und ich glaube, mit dem können wir jetzt auch abschließen, denn es ist 12.56 Uhr und
2: ist die Turnstunde vorbei?
1: Jetzt ist die Turnstunde endgültig gleich vorbei. Letzte Worte als unser Gast, Timo.
2: Danke, jetzt weiß ich mehr über Formel 1 und das Doping im Sprit wird mich halt noch einen ganzen Tag beschäftigen, glaube ich.
3: Und weißt du zufällig noch, welches Team führt in der Rallye WRC?
2: Toyota.
1: Ja, mit Timo.
3: Aber für die, die die Turnstunde genossen haben und gerne zugehört haben, ich mache sie weiter. Also ich, die Marie-Christine.
2: Die bleibt erhalten.
3: Yeah. Ich habe nämlich vergangene Woche schon mit unserem zukünftigen Praktikanten gesprochen, dem David. Und der meinte, ja, also Sport interessiert ihn schon sehr. Er war zuerst ein bisschen abgeschreckt vom Namen Turnstunde, weil er befürchtet hat, er muss jetzt im Studio turnen. Und ich habe ihn beruhigt, nee, ich bin selber nicht sportlich, mich interessiert Sport schlichtweg nur sehr. Also, liebe Marie, unser Vermächtnis geht weiter und die Turnstunde bleibt erhalten.

0: Einfach nur die ganze Zeit über Formel 1 geredet wird.
1: Genau. Oder über Sport.
0: Genau.
1: Wir haben so viel gemacht. Wir haben über die WM gesprochen, wir haben über die Rallye gesprochen.
2: Mhm. Tennis.
1: Tennis war auch sehr präsent.
2: Lilly Tager,
1: genau.
2: Taylor Swift.
1: Es war alles dabei. Und zum Schluss gab es dann noch einmal eine Turnstunde. Mhm. Und der Timo durfte dann auch nochmal dabei sein. Dankeschön, dass du bei uns warst, Timo.
0: Ja, gerne. Danke, dass ich da sein habe dürfen. Und danke für die coole Juli-Mod.
2: Ja, ich sage auch danke. Also ich muss euch ja jetzt auch verabschieden. Nächste Woche bin ich ohne euch. Ich freue mich zwar schon sehr auf den David, aber mit euch war es echt voll lauernd. Also jede Sendung und alles, das war echt sehr cool. Vor allem bei unserer ersten Sitzung am Montag, wie wir angefangen haben, haben sich Marie und ich angeschaut. Ja, wir sind sportinteressiert. Oh, Motorsport, oh mein Gott. Und dann haben sie schon zwei gefunden gehabt. Das war
0: ja
2: sehr einfach, sehr schnell.
0: Ich bin einen Schritt zurückgetreten, war so, ihr macht das.
2: Mhm. Ja, Timo war relativ dankbar, dass wir das dann übernommen haben und auch die Chartshows mit Timo fand ich richtig fein. Also
0: ich gerne übernommen.
2: Und so. Ja, auch die gemeinsame Moderation. Ja, also ich muss mich bei euch beiden jetzt auch bedanken. Es war echt ein cooles Team.
1: Jetzt wird es emotional. Und ich würde sagen, wir entlassen euch jetzt in einen musikalischen weiteren Tag. Ich bedanke mich nochmal. Danke, dass ich hier sein durfte. Danke, dass ihr auch zugehört habt. Ich hatte sehr viel Spaß. Danke, Timo. Danke, Marie-Christine. Jetzt habe ich sie bekommen.
2: Yay.
1: In den letzten 25 Sekunden, bevor es mit dem nächsten weitergeht.
0: Ja.
1: Gut.
0: Was kommt denn?
2: Was kommt? Schönes Wochenende.
1: Sweet Sad Sugar für euch jetzt.

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1: Hallo am Nachmittag hier auf Campus und sieht die Radio St. Pölten. Das sagt Maggie Haslinger-Meyerhofer. Schön, dass ihr da seid und euch Kolumnen anhören wollt. So hoffe ich zumindest. Oder ihr seid spontan in unsere Frequenz hineingestolpert oder habt uns online gefunden, gesucht, wie auch immer. Frequenz 94.4 oder Livestream auf www.cr944.at. Alle Wege führen nach Rom. Meine Kinder hassen das, wenn ich das sage. Sie hören wahrscheinlich gerade nicht zu. Ihr jedoch schon. Und nach der nun folgenden Musiknummer habe ich Kolumnen für euch. Sie stammen aus dem Falter der Wiener Wochenzeitschrift. Und zwar von der Ausgabe 30, Jahr 2026. Mit dabei sind wieder Heidi List, Doris Knecht, Klaus Nüchtern und Rosen-Timor Aksak, beziehungsweise darf ich Ihre Kolumnen hier lesen. Danke dafür und wir hören uns in Kürze. Bis gleich.

Cemal Aksak schreibt in seiner Rubrik Einblick im Falter der Wiener Wochenzeitschrift: Sind Robotermönche die Zukunft? Es ist ja ein etabliertes Klischee, als Europäer neidvoll auf die vermeintlich friedlichen, tiefenentspannten Religionen Asiens zu blicken. Auch wenn ich mich früher über diese verklärte Perspektive lustig gemacht habe, erwische ich mich selbst dabei, wie ich immer öfter meinen Blick gen Osten richte und unweigerlich den Vergleich mit unseren Religionen hier in Europa ziehe. In Indien tun neuerdings mechanische Elefanten in Hindu-Tempeln Dienst. Das ist nicht nur im Sinne des Tierwohls, sondern auch bemerkenswert pragmatisch für eine lang etablierte Religion wie den Hinduismus. Die Meldung erinnert mich an eine andere aus Südkorea. Dort wurde ein humanoider Roboter namens Gabi sogar zum Mönch geweiht. Auch hier ist der Gedanke dahinter sowohl spirituell als auch pragmatisch. Zum einen sei es ein Angebot an junge Menschen, die durch einen robotischen Mönch für den Buddhismus begeistert werden könnten. Zum anderen, und das gefällt mir besonders, sollen menschliche KI-Entwickler durch diese Aktion positiv inspiriert werden. In einer Zeit, in der wir über Regulierung und ethische Standards für die aufkeimenden

KI-Systeme debattieren, wirkt dieser Zugang besonders feinfühlig, ja sogar weise. Denn die KIs und auch die Robotik sind da und werden nicht einfach wieder verschwinden. Das heißt, dass damit auch die etablierten Religionen mit neuen Fragen und Herausforderungen konfrontiert sind. Darf man sein Herz einem KI-Robotermönch ausschütten? Wer bestimmt darüber, ob und wie derlei Systeme reguliert werden? Und am dringendsten, was ist Bewusstsein? Jene Religionen etwa, die die Zeichen der Zeit verkennen und noch immer lieber über Abtreibungsverbot und Kinderkopftücher debattieren, könnten den kommenden Wettlauf um das Seelenheil der Menschheit verlieren. In Dan Simmons' Sci-Fi-Epos Die Hyperion-Gesänge ist übrigens genau das eingetreten. Islam, Christentum, Judentum existieren nur noch als verkümmerte Reste in einem fiktiven Szenario, in dem sich die Menschheit über die ganze Galaxie ausgebreitet hat. Religionen stehen in einem natürlichen Konkurrenzkampf. Da erscheint es mir nicht abwegig, wenn sich unsere angestammten Religionen in Europa vom Elan ihrer östlichen Geschwister inspirieren lassen.

0: Catch Me If You Can, Algorithmus. So heißt die Überschrift von Doris Knechts Selbstversuch aus dem Falter Wiener Wochenzeitschrift, Ausgabe 30, Jahr 26. Nur falls ich mir einreden wollte, dass Älterwerden sei was für andere und an mir selbst tröpfle es elegant ab, hat das Internet jetzt herausgefunden, dass es sich bei mir wohl um eine ältere Person handelt. Und jetzt werde ich mit Greisenreklame so richtig zugeschüttet. Das Wort Oma kommt oft vor. Es werden Probleme vorstellig, von denen mir nicht bewusst war, dass ich sie habe oder haben sollte. Truthahnhals. Nur wenige kennen den einfachsten Oma-Trick der Welt. Altersflecken und eine wirklich überaus bejahrte asiatische Frau, die sie störend findet, so wie ich sie offenbar auch störend finden sollte. Die Frau hat einen koreanischen Tipp für mich. Hörverlust, Sitzschmerzen, geschwollene Beine, Polyneuropathie. Gegen alles gibt es Wundermittel, unter anderem Schuhe, die man nicht mal im Koma tragen möchte. Ein KI-Greis, der ein Brot verschlingt und aussieht wie ein silberhaariger Palfrader auf Ecstasy, verspricht Tipps gegen Gedächtnisverlust. Ein anderer KI-Greis blickt sinnend auf ein Glas mit einer trüben Flüssigkeit und denkt über seine Prostata nach. Ehrlich jetzt, wenn das Internet denkt, dass das meine aktuellen Themen sind, dann mache ich mir nicht mehr so viele Sorgen wegen des gläsernen Menschen. Mehr hat die Gedankenlese-KI nicht drauf. Das ganze fiese Datenabgreifen führt am Ende zu diesem Ergebnis. Zudem scheint der Werbealgorithmus sich nicht sicher zu sein, ob ich ein Mann oder eine Frau bin. Er hält mich zu 75% für einen sehr alten Herrn mit den Problemen eines sehr alten Herrn. Bitte, das nervt auch. Da sollten wir doch schon längst viel weiter sein. Also Internet, ich helfe mal. Die letzten Kleidungsstücke, die ich mir neu gekauft habe, waren eine Nietenjeans und rote Flipflops. Da könnte man doch ansetzen. Ich mag Sachen, mit denen man Ordnung, Mahlzeiten, Einladungen, Garten, Hundespaziergänge, Krafttraining oder andere Sachen in Haus und Garten selber machen kann. Plus, wie zuvor nur in der Schwangerschaft, und wie offenbar da auch Frau Sargnagel, bevorzuge ich es, wenn diese Sachen rosa sind, so wie meine Kettlebell. Ich weiß auch nicht, sind wahrscheinlich die Hormone. Also, Catch Me If You Can, Algorithmus. Bin schon gespannt.
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Klaus Nüchtern berichtet aus seinem Leben und das macht er im Falter unter der Kolumne Nüchtern betrachtet wöchentlich. Diesmal ist die Falter Ausgabe 30, Jahr 26 mit dem Titel »Wieso ich als Journalist nichts zu sagen habe«. Jetzt, da ich kurz vor der Inanspruchnahme der Annehmlichkeiten stehe, welche die Erreichung des Regelpensionsalters hierzulande mit sich bringt, kann ich es ja sagen. Ich interessiere mich nicht übermäßig für Journalismus. Das ist nicht annähernd so kokett gemeint, wie es klingt. Ich bin gerne Journalist, mir gebricht es bloß an Standesstolz. Einen Satz mit »Ich als Journalist« einzuleiten liegt mir fern, weil ich die »Ich als« Rhetorik für eine fragwürdige Strategie halte. Sich Autorität zu erschleichen, indem man der eigenen Sprecherposition eine Aura der Authentizität und Betroffenheit verleiht. Das »Ich als« von Dompfarrern, Spritzbrunnenaufdrehern oder Kasennudelkrändlern beeindruckt mich kein bisschen. Bewahrt es sie doch keineswegs davor, kompletten Stuss daherzulabern. An den Quo Vadis Qualitätsjournalismus-Debatten, die derzeit auf der Tagesordnung stehen, beteilige ich mich schon allein deswegen nicht, weil mich niemand dazu eingeladen hat. Ich bin darob allerdings keineswegs beleidigt, sondern vielmehr erleichtert, weil ich es immer ein bisschen peinlich finde, der Welt die Unentbehrlichkeit der eigenen Person erklären zu wollen. Mit der Liedzeile »Und sah ma auch alle entbehrlich, sonst ehrlich, ist es nicht herrlich?« haben Kollegium Kalksburg uns eine ganz brauchbare Maxime geliefert, der Selbstüberschätzung vorzubeugen. Man soll das, was man macht, unbedingt ernst, sich dabei aber nicht allzu wichtig nehmen. Gerade Journalisten beherzigen das freilich nicht immer. Im Dauergeplänkel, das in den sogenannten sozialen Medien stattert, wies ein Kollege, nennen wir ihn Christian Nusser, richtiger Name, dem Kolumnisten bekannt, eine Kritik des Presserats an seinem Tun mit folgendem Satz zurück. Zitat, mit allem gebotenen Respekt, ich denke, ich kann das besser einschätzen. Zitat Ende. Ja, no, na, nicht. Es besser zu wissen ist schließlich sein Job. Mich hat die Antwort an Adam McKays Filmkomödie Talladega Nights aus dem Jahr 2006 erinnert. Darin spielt Will Ferrell den etwas einfältigen und eitlen, aber im Grund arglosen Rennfahrer Ricky Bobby, der sich berechtigt wähnt, jedem die größten Unverschämtheiten ins Gesicht zu sagen, wenn er diese mit der Phrase »With all due respect« einleitet. Christian Nusser mag der Rick Bobby des heimischen Journalismus sein, Will Ferrell ist aber definitiv lustiger.

Abschließend berichtet uns in der Sendung Carla Kolumna hier auf Campus und City Radio St. Pölten Heidi List von der Wunderwelt. Sie schreibt ihre Kolumne regelmäßig im Falter Wiener Wochenzeitschrift unter dem Titel Stadtstreife. Und diesmal ist die Ausgabe 30, Jahr 26 dran. Wunderwelt. Erste Nacht in der neuen Wohnung. Weil die Zimmer plötzlich viel kleiner sind, sitze ich wie eine Zwergin auf meinem Bett und blicke auf Kommoden und Regale, die plötzlich ein Viertel des Raumes einnehmen. Hier sieht's aus, als hätte jemand wahnsinniger einen Wohnplan gemacht. In der Küche steht eine Top-Lader-Waschmaschine. Ich räume sie voll mit staubigem Umzugsbettzeug. Drücke auf Start. Es rumst ganz arg. Deckel wieder auf, die Trommel steckt fest. Die Maschine hat meine Wäsche verspeist und nichts geht mehr. Der Geschirrspüler wiederum hat weit und breit keinen Anschluss. Er ist eventuell esoterisch und atmet Luft. Ich esse ein Butter mit Zuckerbrot wie die eine aus dem St. Elmo's Fire Film. Es ist sehr grausig, muss ich sagen. Ich gehe zum Trost aufs Klo. Die ältere Dame, die hier wohnte, hat sich Luxus gegönnt. Die Toilette ist japanisch, mit vielen Knöpfen. Man kann den Popo duschen und auch wieder föhnen. Einen Knopf für Ladies Stream gibt's auch. Ich sage, oida. Das Bad ist winzig. Es gibt ein Kästchen, ganz schmal an die Wand geklebt. Auf die Regalfläche passt genau eine Tube. Ich entdecke einen Schalter und I do the magic. Plötzlich ist alles pink, pastellpuffmäßig. An der Decke sind rote und blaue Leuchtpunkte. Google spuckt Lampe für Pflanzenwachstum aus. Aber in dem Bad hat nichts Platz außer einem Körper. Höchstens zwei, wenn man sich mag. Ich fliege über Kleiderkisten. Ich kann sie nicht ausräumen, weil mir die zum dritten Mal übersiedelten Packschränke unter der Haut zerbröselt sind. Letzter Rundgang. Vorbei an dem offenen Kamin. Der ist aber nicht in den Aufzeichnungen, hat der Rauchfangkehrer gesagt. Also existiert er nicht. In dem Zimmer, das wohl einmal das Schlafzimmer gewesen ist, hängt an der Decke eine riesige Klimaanlage. Dafür gibt es keine Lampe. In dem Zimmer gibt es kein Licht. Keines. Zurück im Bett denke ich an die wohl lustige Dame, die hier gelebt hat, mit Popodusche, pinkem Bad, groteskem Regal, lichtlosem Zimmer, verrückten Maschinen und einem Geisterkamin. Sie kommt mir ganz lustig vor. Ich lasse ihren Vibe hier. Mein Hund hat sich vor das japanische Klo gelegt. Vielleicht stellt er sich an für die Attraktion. Gutes Businessmodell. Ich werde Eintrittskarten verkaufen für die Besichtigung dieser merkwürdigen Wohnung und sehr wohlhabend hier leben.

Das war's für heute. Carla Kolumna, immer freitags von 16 bis 17 Uhr auf Campus und City Radio St. Pölten mit Maggie Haslinger-Meyerhofer und heute wieder Kolumnen aus dem Falter der Wiener Wochenzeitschrift. Diesmal war es die Ausgabe 30 aus dem Jahr 26. Danke fürs Zuhören, fürs Dabeisein und bleibt uns gewogen, bleibt dran. 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

0: liegt der Fokus auf dem Black Lives Matter Protestmarsch der Demonstration am 7. Juni in Wien.
1: Black Lives Matter! Black Lives Matter! Black Lives Matter!
0: Black Lives Matter war nie nur eine Reaktion auf den Mord von George Floyd. Die Bewegung macht auf ein grundlegendes gesellschaftliches Problem aufmerksam. Rassismus ist kein Einzelfall und kein individuelles Fehlverhalten. Er ist strukturell. Er zeigt sich auf unterschiedliche Weise in Institutionen, im Bildungs- und Gesundheitssystem, auf dem Arbeitsmarkt, bei Behörden und im Alltag. Auch Österreich ist davon nicht ausgenommen. Genau hier setzt die Arbeit von Black Voices an. Seit Jahren kämpft die Initiative dafür, dass Rassismus in Österreich als das anerkannt wird, was er ist. Ein gesellschaftliches Problem, das nicht verschwindet, wenn wir aufhören, darüber zu sprechen. Mit politischer Bildungsarbeit, Community-Arbeit und öffentlichen Aktionen schafft Black Voices Räume für schwarze Perspektiven, für Austausch, Empowerment und Solidarität. Eine Woche lang hat Black Voices Austria mit Workshops, Diskussionen, Kulturveranstaltungen und Community-Treffen genau solche Räume geschaffen. Unterstützt wurde die Aktionswoche von Afro Eurotex, Fresh Vibes, Afro Rainbow Austria, Wien Woche, Mixed Feelings Film und Common Grounds Collective. Den Abschluss bildete die Demonstration am 7., die wir jetzt ins Auge fassen werden.
2: Herzlich willkommen zur diesjährigen Black Lives Matter Demo. Ich sehe schon ein paar coole Schilder. Ich freue mich, dass ihr heute alle hierher gekommen seid. Wir sind jedes Jahr hier oder irgendwo anders in Wien, um zu gedenken an Opfer von rassistischer Polizeigewalt und laut gegen Rassismus aufzustehen. Wir demonstrieren heute gegen strukturellen Rassismus, gegen Polizeigewalt, gegen die unmenschliche Asylpolitik, gegen das Abschiebesystem in generell und für eine solidarische Gesellschaft. Wir haben vorhin schon ein bisschen geredet und uns überlegt, ob es für uns wichtig ist, wie viele Leute da sind. Und ich glaube, ich würde lügen, wenn ich sage, es bei mir egal, wie viele Leute da sind. Aber wir sind nicht da, weil viele Leute kommen. Wir sind da, weil es wichtig ist, da zu sein. Und wir sind jedes Jahr da, egal ob es 5 Leute sind, 10 Leute, 100 Leute, 1000 Leute. Wir werden jedes Jahr da sein, solange bis wir nicht eine antirassistische Gesellschaft haben und bis unser Traum für das noch nicht Realität ist. Wir haben dieses Jahr die ganze Woche Dinge organisiert. Es ist nicht nur heute BLM für uns gewesen, sondern natürlich das ganze Jahr über, aber wir wollten ein bisschen mehr als nur einen Tag BLM widmen dieses Jahr und wir haben die ganze Woche Events organisiert mit verschiedenen Partnern und Partnerinnen. Das heißt, wir haben schon seit Montag bis heute jeden Tag ein Event gehabt und ich wollte mich auch noch ganz kurz bedanken bei allen Organisationen, die uns dabei geholfen haben. Warum sind wir heute hier? Wie wahrscheinlich die meisten von euch wissen, 2020 hatten wir die große Black Lives Matter Demo in Österreich. Nicht die erste, aber die größte. Zu dem Zeitpunkt war das die größte Demo in Österreich der letzten 17 Jahre. Das muss man sich mal vorstellen, dass Leute für rassistische oder gegen rassistische Polizeigewalt in Österreich auf die Straße gegangen sind. Und nicht nur in Wien, sondern in ganz Österreich. Im ganzen Land waren wir fast 100.000 Menschen, die Nein zu Rassismus gesagt haben. Im Jahr darauf waren wir dann nur noch ein paar Tausend und das Jahr darauf immer weniger. Und nicht nur die Zahlen sind gesunken, sondern ich frage mich auch, was sich generell getan hat in der Politik in Österreich. Unsere Politik ist weiterhin ignorant gegenüber Rassismus. Aber wenn Jugendliche uns erzählen, dass sie Angst bekommen, wenn sie einen Polizeiwagen sehen, dann haben wir ein Rassismusproblem. Wenn wir bei jeder Studie sehen, dass Österreich Spitzenreiterin im Rassismus ist in Europa, dann haben wir ein Rassismusproblem. Und wenn dein Name und dein Foto immer noch darüber entscheiden, welchen Job du bekommst und welche Wohnung du bekommst, dann haben wir ein Rassismusproblem. Mit der Wurzel des Systems auseinandersetzen. Österreich hat ein Rassismusproblem und wir sind heute hier, um das aufzuzeigen. Auch in Österreich haben wir schon leider eine Menge von rassistischen Polizeimorden miterleben müssen und das geht zurück 20, 30, 40 Jahre. Ich will ein paar Worte, ein paar Namen heute aufzählen. 1999 Ahmed F., 1999 Marcus Umofuma, 2000 Richard Ibekwe, 2001 Johnson Okpara, 2003 Shibane

0: Bagge. 2004 Edwin Dupu, 2005 Yankuba Cisse, 2006 Essa Touré, 2006 Bakary J und so weiter und so fort. Ich will auch heute uns daran erinnern, dass wir nicht nur da sind, um laut zu sein und aufzuzeigen, sondern auch, dass es heute eine Gedenkveranstaltung ist. Eine Demo braucht nicht nur Geld, sondern auch Menschen. Wenn ihr euch organisieren wollt und mitarbeiten wollt, Black Voices sucht immer Leute, die bei sowas wie heute mitorganisieren oder auch generell unsere bildungspolitische Arbeit unterstützen. Das heißt, ihr könnt einfach zu mir kommen oder jemand anderem mit so einem T-Shirt und wir freuen uns, wenn ihr mitarbeiten wollt.
1: Nach diesen einleitenden Worten von Nomi, bei dieser Demonstration waren verschiedene RednerInnen vertreten, die Thematiken wie Alltagsrassismus, warum die Black Lives Matter Bewegung heute noch notwendig ist, Solidaritätsfragen und andere Thematiken besprechen. Zu hören sind Beverly Almstingleder, Berufslehrerin, Kommunalpolitikerin, Ishraga Mustafa Hamid, Schriftstellerin, Politikwissenschaftlerin und Mitbegründerin der schwarzen Frauen-Community, Daniel Umlaut Betu, Literatur- und Kulturwissenschaftler sowie Leiter der Afro-Eurotext, Tobuke Mwani Mai, Lehrperson, Aktivist und Radical Thinker, sowie Hussein Lukabe, LGBTQIA Plus und Antirassismus-Aktivist aus Uganda und Mitglied von Afro Rainbow.
0: Dr. Daniel Romulat Bitu, er ist promovierter Literatur- und Kulturwissenschaftler, Buchautor, Lektor für afrikanische Literatur und Mitbegründer und Leiter von Afri Eurotext, ein Kulturverein mit eigener Fachbuchhandlung als Mittel zur Erreichung der bildungspolitischen Zwecke des Vereins und ein Verein, mit dem wir als Black Voices schon seit Jahren sehr eng zusammenarbeiten. Afri Eurotext als Fachbuchhandlung ist auf Afrika, seine Diaspora und auf die Beziehung zwischen Afrika und Europa spezialisiert und sie dient auch zeitgleich als Archiv und als Erinnerungsort. Die findet ihr im zweiten Bezirk und alles Weitere sagt euch jetzt Daniel.
2: Als Vertreter von Afri Eurotext sind wir sehr geehrt, ja, hier auftreten zu dürfen. Die Black Lives Matter Bewegung beziehungsweise diese Aktionswoche ist eine Erinnerung an die Kulturgeschichte der Ausbeutung, Enthumanisierung und Exklusion mit der Menschen schwarzer Hautfarbe historisch und gegenwärtig konfrontiert sind. Eigentlich hat die BLM-Bewegung tiefere Wurzeln und eine längere Herkunft. Also unsere Menschheit hat ihren Ursprung im afrikanischen Kontinent eigentlich. Dies hat aber nicht verhindert, dass sogenannte Aufklärungsphilosophen im 17. und 18. Jahrhundert, also allen voran Immanuel Kant, eine Figur des schwarzen Menschen konstruiert haben, die als das Gegenteil der Vernunft präsentiert und legitimiert wurde. So, wir können hier von schwarzer Vernunft dann sprechen. Also diese schwarze Vernunft ebnete ja den Weg für die Verwandlung schwarzer Subjekte in Objekte, in Waren, ja, also die 400 Jahre lang geschuftet haben auf Plantagen in den Amerikas, in der karibischen Region und Europa bzw. Österreich war und ist ein der Nutznießer, ja, dieser Bewegung. Die BLM wirf hier auch die Frage der Stellung schwarzer Subjekte hier in Europa und im Allgemeinen und in Österreich im Besonderen. Ja, ich habe hier von der Geschichte von Selbstorganisationen der Community Also wenn man die Landschaft dieser Organisationen heute betrachtet, dazu gehört Afriotex, dazu gehört Black Voices. Also ich habe den Eindruck, all diese Organisationen sind jetzt angereichert von dieser Geschichte des Kampfes, Kampf um Anerkennung hier, und sind heute in der Lage, wirklich für sich selbst zu sprechen, zu schreiben. Und ich komme zurück zu der Frage der Gesellschaft. Also sowas wie Gesellschaft ist nicht im Vorfeld gegeben. Es ist überhaupt nicht gegeben. Und Jean-Jacques Rousseau hat eben die Gesellschaft als einen Vertrag definiert. Ja? Also die Tatsache, dass Menschen hier Familien aufbauen, hier arbeiten, Steuern hier zahlen, die sind hier physisch, nicht anderswo, und dadurch ermöglichen sie auch so dieses Land zu funktionieren. Glaube ich, ist es fehl am Platz, jemandem zu sagen, dass er nicht dazu gehört. Ja? Ja, von dieser Basis her dürfen sie die österreichische Zivilgesellschaft mitgestalten, mitbestimmen. Sie dürfen daran teilhaben, also auf allen Gebieten des gesellschaftlichen Lebens. Allen Menschen, die hier in diesem Land sind, leben, arbeiten und tagtäglich sozusagen zur Mitgestaltung dieses Landes beitragen, würde ich vorschlagen, dass sie oder wir also nicht mehr einfach in unseren Wohnzimmern bleiben, sondern den öffentlichen Platz sozusagen für uns neu entdecken. Und wie Nomi es erwähnt hat ganz am Anfang, also Afriotex, wir haben eine tolle Bücherei, kommen Sie mal zu uns, oder wenn jemand auf Smartphone Afriotex schreibt. Also was uns auszeichnet, sind die Qualität unserer Bücher. Bei Afriotex haben wir den Entschluss gefasst, also nicht mehr zu Hause zu bleiben und nur zu chillen. Das können wir auch tun, aber wir haben die Fußballklamotten angezogen und wir sind auf dem Spielplatz. Vielen Dank.
1: Wir hören jetzt gleich einmal ein bisschen Musik, um uns in Stimmung zu bringen. Wir hören jetzt Talking About a Revolution von Tracy Chapman.

0: Als nächstes darf ich Beverly Allen Stinkeder auf die Bühne bitten. Sie ist Berufsschullehrerin, Bildungsfachfrau und engagiert sich seit vielen, vielen, vielen Jahren für Chancengerechtheit, Vielfalt und ein respektvolles Miteinander. Sie kennt die Herausforderungen von Integration, Bildung und gesellschaftlicher Teilhabe aus eigener Erfahrung und sie wird heute zu uns sprechen über Rassismus, Chancengerechtigkeit und die Rolle der Bildung. Herzlich willkommen.
1: Einen schönen Nachmittag. Es freut mich, dass so viele da sind und liebe Freundinnen, wenn ich das sagen darf, und liebe Teilnehmerinnen und Teilnehmer. Ich möchte mich einfach bei den Organisatorinnen bedanken, und zwar, dass sie immer Haltung zeigen, dass sie nicht wegschauen und auch, dass sie Räume vor Begegnungen schaffen, so wie heute. Wie ich mich für heute vorbereitet habe, dann habe ich mir gedacht, was kann ich denn sagen? Das, was mir in Sinn gekommen ist, ist mein erster Schultag in Österreich. Und zwar meine Mutter, ich sehe das Bild noch von mir, sie hat gesagt, du musst doppelt so gut sein wie die anderen, denn bei dir wird zweimal nachgeschaut. Ich habe das damals nicht verstanden, was ich mir da gesagt habe, aber heute verstehe ich es. Vorurteile entstehen schneller als Fairness. Wenn man an Rassismus denkt, dann ist ja nicht so, dass man, also zuerst denkt man an Beschimpfungen, Hassparolen und auch rechtsextreme Gewalt. Aber Rassismus beginnt eigentlich schon ganz früher. Und zwar, man wird in die Schubladen gestellt. Man wird anders behandelt, weniger zugetraut. Niedrige Erwartungen hat man an Menschen, weil die schaffen das sowieso nicht. Also Menschen werden einfach unterschätzt, ihre Fähigkeiten werden übersehen und Menschen müssen sich ständig beweisen. Das ist Tatsache. Rassismus ist aber nicht nur ein Problem für die Betroffenen. Rassismus ist ein Problem für die gesamte Gesellschaft, global gesehen und auch für Österreich. Denn was passiert, wenn man Menschen unterschätzt? Vorteile verschwendet Potenziale. Chancen gehen verloren. Jeder Mensch, der nicht dieselben Chancen erhält, ist ein Verlust für uns alle. Meine Erfahrung als Lehrerin möchte ich jetzt einmal kurz darstellen. Wenn ich in der Klasse reingehe, da ist so viel Vielfalt da. So viel Vielfalt, dass man weiß, Österreich ist eigentlich ein reiches Land, weil wir haben keine Bodenschätze da, sondern wir haben Wissen und diese Vielfalt. Wir haben da unterschiedliche Lebensgeschichten, mehrere Sprachen. Da sind sicher einige da, die so viele Sprachen kennen. Also die sind zwei Händen zählen können, wie viele Sprachen sie kennen. Die übernehmen Verantwortung, sie haben Talente. Und wenn ich da reingehe, da sehe ich nicht die Herkunft. Ich sehe mir die Möglichkeit, die diese Menschen haben. Das, was auch wichtig ist, dass wir der Jugend Chancen geben. Und zwar Chancengerechtigkeit. Das bedeutet da, die Talente entfalten, dass sie die eigenen Wege gehen können. Es ist doch egal, wo die Eltern herkommen. Es ist doch egal, welche Hautfarbe man hat. Es ist doch wurscht, welche Nachnamen man hat. Jedes Kind verdient eine faire Chance, egal wo. Und dies mitten in Österreich. Eins muss uns klar sein. Diese Vielfalt, die wir haben, ist einfach unsere Stärke. Unsere österreichische Stärke. Und zwar gehe bewusst auf österreichische, weil wir da leben, weil das unser Lebensmittelpunkt ist. Österreich ist unsere Heimat, das darf man nicht vergessen. Aber wenn die anderen wollen, dass wir es vergessen. Und sie erweitert unser Horizont, diese Vielfalt. Und sie macht die Gesellschaft reicher. Unsere Vielfalt macht Österreich stärker, ob manche wollen oder nicht. Und deswegen stehe ich heute da. Und eins muss ich euch sagen, Bildung, auch wenn es früher missbraucht wurde, Bildung ist eine der stärksten Antworten auf Rassismus. Das kann ich mit Sicherheit sagen. Und jetzt, wenn ich so drüber nachdenke, meine Mutter hat recht. Und zwar, aber viele müssen aber noch immer doppelt so viel leisten. Mein Wunsch für Österreich ist, kein Kind sollte so gut sein müssen, dass sie doppelt arbeiten muss. Mein Wunsch für Österreich, es darf nicht die Herkunft über die Zukunft eines Menschen entscheiden. Österreich soll Vielfalt als Bereicherung nehmen. Kinder sollen ihre Talente wirklich entfalten können. Meine Bitte an euch, tragt die Botschaft bitte weiter. Stehen wir gemeinsam für Respekt, Chancengleichheit und für eine Bildung, die Potenzial erkennt, fördert und aus Vielfalt Stärke macht. Rassismus darf keinen Platz in unserem Alltag haben.
0: Wenn ihr euch erinnern könnt, ich habe euch am Anfang ein paar Geschichten erzählt von Opfern von rassistischer Polizeigewalt in Österreich. Eine Person war Giovanni Vage, ein sehr berühmter Fall von rassistischer Polizeigewalt und rassistischem Polizeimord in Österreich. Giovanni war ein mauretanischer Student, der 2003 durch eine Polizeiaktion ermordet wurde. Da war die Polizei und tatsächlich auch der Notarzt mit Täter. In den Monaten und Jahren danach wurde die Schuld geleugnet und hin und her geschoben. Aber wir sagen ganz klar, für Giovanni Vage, 23 Jahre später, Black Lives Matter. Durch die Arbeit vieler Zivilorganisationen wurde Giovanni auch nie vergessen. Und eine dieser Organisationen war die Schwarze Frauen-Community. Ich darf heute eine der Mitbegründerinnen der Schwarzen Frauen-Community zu mir bitten, Ischrager. Wird gleich ein paar Worte an dich richten. Danke, dass du hier bist.
2: Hallo, schönen Nachmittag. Black Lives Matter. Black Lives Matter. Black Lives Matter. Ich habe das Gedicht geschrieben, weil ich Zeugen war. Als Giovanni umgebracht wurde, habe ich das miterlebt in dem sogenannten damals Afrika-Dorf, als Afrika, alle Häuser in Afrika-Dorf wären. Viele von uns waren dagegen und ich konnte das nur durch das Gedicht, mein eigenes Gefühl verarbeiten und das Buch in meinem Buch Gesichter der Donau. Und das Gedicht heißt Erloschene Sterne und nackte Seelen von Giovanni Vage in seine Ewigkeit. Wut, Trauer, der Flucht, die unsere Träume einholt, Ermutigung verfolgte uns, O Sohn Afrikas. Als wir unsere Hoffnungen und Erzählungen, unsere Geschichte einbackten, weit weggingen, Illusionen in unserem Gebäck, Illusionen, in denen die Seele versenkt, aufweckt von einer großen Lüge, die Lüge der Gerechtigkeit, die Lüge der Menschenrechte, Exil für unsere Träume, Exil für unsere Lieder. Mandela lebt 85 Traumjahre und mehr. Unseren langen Weg in die Freiheit gehen wir noch immer nicht. Im 21. Jahrhundert werden wir in die Finsternis gestoßen, als existieren wir nicht. Wir sterben mit Sehnsucht nach einer anderen Zeit, in der wir mit Mandela den Geburtstag der Gleichberechtigung feiern. Eine neue Zeit, die uns nicht verfolgt, weil unsere Haut wie eben Holz glänzt, weil unsere Haut nach dem Regen des Ecuador duftet. Eine andere Zeit für uns, o Sohn Afrikas. Schön ist die Nacht, wunderschön, wenn der Sternzelt den Himmel erleuchtet. Im 21. Jahrhundert nennen sie uns N und Sklaven. N sind wir nicht. Zu Sklaven wurden wir gemacht, erniedrigt, gezwungen, niedrige, schlechte bezahlt, ermutigte Arbeit anzunehmen. Ja, dieses kapitalistische System macht uns zu Sklaven. Aber auch Sohn Afrikas, sprechen dir. Wir werden uns befreien. Die Solidarität der Menschen dieses Landes lindert unsere Qualen und unsere Schmerzen. Giovanni, du bist nun frei. Ich lebst in die Ewigkeit. Niemand kann dich mehr mit der Schande des Wortes N versingen. Du wirst niemals zurückkehren.
3: Und es ging weiter die Ringstraße entlang von Marien-Theresien-Platz bis zum Motivpark.
0: Wir gehen jetzt rüber über den Ring und ich glaube, wir vergessen manchmal, eine Demo ist genau dazu da, damit sie stört, damit der Verkehr eingestellt wird, damit alle wissen, warum wir hier sind. Deswegen sind wir bitte ganz, ganz, ganz laut. Und ich glaube, jetzt ist ein guter Zeitpunkt, um zu schreien. No justice, no peace. Fight the police. No justice, no peace. Fight the police. No justice, no peace. Fight that police. Ihr seid heute alle hier, nicht weil es bequem ist, sondern weil es wichtig ist. Dieses Lied sagt auch nochmal, stand up for your rights, vor allem in Zeiten wie diesen, wo Rechtsruck und Faschismus normalisiert wird, wo wir alle in die Medien schauen und nicht mehr wissen, was wir dagegen machen sollen, wo wir eine Unmacht verspüren, ist es noch wichtiger, aufzustehen, euch zu organisieren, zu mobilisieren und immer versuchen, laut zu sein. Auch wenn es nur ist, ein rassistischer Witz bei einer Party, wenn es ein Kommentar ist. Dort beginnt es. Es beginnt nicht beim Mord. Es beginnt bei den Kleinigkeiten, die nicht so klein sind. Deswegen, immer, egal ob es bequem oder unbequem ist, vor allem wenn es unbequem ist, vergesst nicht, auch außerhalb dieser Demo, lautstark zu sagen, Black Lives Matter.
3: 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Und wir schalten jetzt ein bisschen Musik ein mit Get Up, Stand Up von Bob Marley.

0: Menschenrechte Demo. Wir sind heute hier, um gegen rassistische Polizeigewalt zu demonstrieren. Black Lives Matter!
1: Nach der Ankunft beim Votivpark wurde noch einmal angehalten, innegehalten und zugehört. Die Reden von Tupuke Mwana Mai und Hussein Lukabe wurden hier aufgenommen.
2: Ich darf als nächste Person eine Person auf die Bühne bitten, die schon sehr jahrelang auch ein Aktivist in Österreich ist und zwar ganz generell Menschenrechte, Antirassismus in Österreich thematisiert. Und zwar Tupuke, the mic is yours.
3: Dankeschön, Numi. Wie geht's euch? Bitte per Handzeichen. Wer kennt Alicia? Alicia Garza? Handzeichen? Hand hoch? Nein? Okay. Das ist die Initiatorin der Black Lives Matter Bewegung. You might want to Google that name next time you come to a Black Lives Matter demonstration. Es geht mir nicht so gut heute. Die Energie, meine Energielevels sind ein bisschen unten. Bei der Black Lives Matter Bewegung geht es eigentlich darum, dass schwarze Menschen sich vereinen, oder? Also Vereinigung von schwarzen Menschen innerhalb einer weißen Welt. Und wir haben ja schon gehört, wie schwierig oder es ist ja nicht einfach in so eine Welt zu überleben, möchte ich fast sagen. Der Wunsch hier nach einer besseren Behandlung in Österreich, in Europa, in diese weiße Welt ist für mich eigentlich nichts anderes als ein Wunschtraum. I know I don't want to be the party pooper, but that is what it is actually. Und ich habe vor kurzem die britische, schwarze britische Autorin Marcia Hutchinson gehört, ein Interview mit ihr. Und man stellt ihr die Frage, hat sich was gebessert? Ja, ist der Rassismus weniger geworden? Hat sich die Lage für schwarze Menschen, braune Menschen, Menschen nicht weißer Hautfarbe gebessert? Und sie hat gemeint, hätten sie mich das vor 5 Jahren gefragt, hätte ich vielleicht anders geantwortet. Aber mittlerweile ist es so, dass wir alle anerkennen müssen, dass die Lage sich nicht gebessert hat. Ja? Und die Lage hat sich sogar verschlechtert, weil wir ja auch teilweise Schuld daran haben. Wir haben Schuld daran, weil wir es nicht auf die Reihe kriegen, Solidarität zu leben. Nicht nur Solidarität innerhalb unserer eigenen Community, aber auch Solidarität mit anderen Communities. Wir Menschen schwarzer Hautfarbe erleben Rassismus fast täglich, ja, diesen alltäglichen Rassismus. Und wir haben teilweise Schuld daran, dass wir eben einen Aufstieg oder ein Steigen des Rassismus erleben, weil eben wir es nicht geschafft haben, Solidarität zu leben. Wie kann man das sagen? We were die Buhmänner, die Buhfrauen der Gesellschaft. Ich kann mich erinnern, die Kronenzeitung hat die nigerianische Community hier hochstilisiert als Drogendealer. Der Rassismus war damals für schwarze Menschen, Menschen afrikanischer Herkunft extrem. Ja, und wir Menschen aus dem Kongo, aus Angola, aus den verschiedensten afrikanischen Ländern haben es auch nicht immer geschafft, Solidarität mit unseren Brüdern und Schwestern aus der Nigerian Community zu zeigen. Ja. Aber ich muss sagen, dass damals trotzdem die Community, das Zusammenkommen doch stärker war als heute zum Beispiel. Wenn ich hier in die Menge reinschaue, ich meine, danke, dass ihr alle da seid, but I have to say, there's not a lot of melanin present. Ja. Und der Grund, warum Rassismus auch im Steigen sich befindet, ist, weil wir schweigen. Wir schweigen, wir schaffen es nicht, uns auf die richtige Seite der Geschichte zu stellen. Es passiert momentan ein Genozid. Ihr habt ja alle die Videos gesehen auf TikTok, auf Facebook, auf Instagram. Knapp 1 Million Palästinenserinnen und Palästinenser bald, deren Leben einfach ausgelöscht wurden. Under our watch. Und wir schaffen es nicht, Solidarität mit den Palästinensern und Palästinenserinnen zu zeigen. Und ich bin einer, der immer wieder sagt, auch gestern erst wieder, bitte habt keine Angst. Wovor habt ihr denn Angst? Wovor habt ihr denn Angst? Ihr solltet eigentlich Angst haben, nicht auf der richtigen Seite der Geschichte zu stehen. Man darf keine Angst haben, denn wenn wir das zulassen, und wir lassen es teilweise zu, dann gefährden wir ja unsere Demokratie. Worauf wartet ihr denn? Angst, noch einmal, ihr braucht keine Angst haben. Lest Bücher, werdet wie Malcolm X, werdet wie Franz Fanon, werdet wie Patrice Emery Lumumba, werdet wie Angela Davis, werdet wie Winnie Mandela und andere Größen unseres Kampfes. From the river to the sea, Palestine will be free. Und ich habe mehrmals erklärt, was dieser Satz denn für mich und für uns eigentlich bedeutet. Und zwar folgendes, dass alle Menschen in Palästina, ob sie jüdischen Glaubens sind, oder Moslems, oder Christen, oder Atheisten, straight or queer, dass alle Menschen das Recht haben, in Palästina zu leben, in Frieden, in Freiheit und in Harmonie. Das bedeutet dieser Satz. Der amerikanische Abgeordnete John Lewis, der im Jahr 2020 uns verlassen hat, sagte: Never ever be afraid to make some noise and get in good trouble, necessary trouble. Was so viel bedeutet wie: Man solle sich niemals davor fürchten, für das Richtige einzustehen, auch wenn es bedeutet, sich Ärger einzuhandeln. Wenn man einmal die Angst verliert, ist man frei. Wenn man einmal die Angst verliert, wird man frei. Frei zu reden, frei zu agieren, frei sich so in diese Welt zu geben, wie man eigentlich ist. Und das wünsche ich jeden Einzelnen von euch, frei von Angst zu sein. Also vergesst nicht, woher ihr kommt, vergesst nicht, wer ihr seid. Free Congo, Free Sudan, Free Kanaki, Free Burkina Faso, Niger und Mali und verdammt noch einmal, Free Palestine!
2: Ich darf die letzte Person auf die Bühne bitten für heute, die nochmal ein paar Worte an uns richten wird und vielleicht unsere Gedanken nochmal zu dem intersektionalen Kampf auch bringen wird. Hussein Logabwe is a human rights and LGBTQ activist from Uganda and is going to speak today for Afro Rainbow Austria.
4: I'm called Hussein Logabwe from Uganda. I'm a queer. I'm an African. I'm here because I'm tired of the blacks being treated as suspicious before we are treated as human. When we talk about violence, we must be honest. Violence does not mean being beaten, being arrested or killed. Violence is when someone is being tortured, not allowed to express what you believe in, constantly watched, our identity being questioned, followed and feared. Violence begins when our humanity is questioned, our existence is threatened, and we are always seen as a threat to the society and the community we live in. We are here to say, stop the killing, stop the violence, stop the policing of black bodies. All black lives matter. Black women matter, black men matter, Black children matter. Black queer matter. Black trans matter. Black refugees and asylum seekers matter. I mean, no one should have to prove or to fight for the right to be recognized as fully human. No one should have to prove they deserve safety, dignity, or protection. Black people deserve more than survival. We deserve the right to live, the right to be safe, the right to dream, the right to grow old. And asylum is a human right. People fleeing violence, persecution, and war should meet with their protection. No suspicion with humanity, not honesty and hostility. Black lives matter because too many black lives are still host to racism, state violence, exclusion, and indifferences. We are not asking for special treatment as blacks. 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We deserve our dignity, safety, freedom, and justice. 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Thank you.
1: 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Und um noch ein bisschen Musik in diesen Beitrag zu bringen, schalten wir jetzt auf Alright von Kendrick Lamar.

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2: Es folgen nun die Eindrücke der OrganisatorInnen von Black Voices.
3: Wollt ihr mir mal vorstellen und sagen, was ihr macht?
4: Ja, hallo, ich bin Nomi, ich bin die Vorsitzende von Black Voices Österreich.
5: Ich bin Mireille, ich bin für Social Media zuständig.
3: Wollt ihr uns ein bisschen erzählen, wie es war, diese fantastische Demo heute zu organisieren?
4: Ja, danke fürs Kompliment. Ich fand auch, dass die Demo sehr erfolgreich war. Wir wussten nicht ganz, wie viele Leute wir erwarten sollen. Wir hatten sehr viel Reichweite und sehr viel Engagement auf Social Media, aber man kann das dann irgendwie schwer schätzen, wie sich das dann übersetzt in den Offline-Aktivismus auf den Straßen. Wir sind sehr zufrieden. Die Stimmung war extrem gut. Wir hatten tolle Redner und Rednerinnen und ich habe das Gefühl, wir haben wirklich die Energie auf die Straßen gebracht und konnten gegen rassistische Polizeigewalt, gegen Rassismus und für internationale Solidarität auch heute ein Zeichen setzen. Und ja, zur Organisation, es war stressig, es war anstrengend. Wir sind nicht viele Leute im Team als Black Voices, wir sind aktuell 4 Leute und haben so 2,5 Personen haben so circa die Demo organisiert und hatten noch heute sehr viel Support von Menschen, die sich freiwillig gemeldet haben, was super war.
3: Du und Nomi habt heute die Massen sehr engagiert, sehr motiviert. Welche Gefühle hat das in dir erweckt?
5: Ich war sehr stolz. Ich war halt sehr, sehr stolz, like a proud mom. Weil, wie gesagt, wir waren nicht viele Personen und die Demo zu organisieren und zu managen, man hat einfach gemerkt, wie gut wir auch im Team zusammenarbeiten. Vor allem gerade dann, wenn es brenzlig ist, wenn gerade irgendwie sehr Spontanität gefragt ist. Und bei der Demo haben wir einfach diese Energie einfach mitgenommen mit den Leuten und ich war auch total froh, dass diese Energie mir auch zurückgegeben wurde. Und so hat sich das dann immer so hochgeschaukelt und ich bin einfach sehr glücklich heute, ja.
2: Noch ein paar Eindrücke von Teilnehmenden des Demonstrationsmarsches.
6: Die Interviews wurden von Prinz Njoko aufgenommen.
3: Willst du dich mal kurz vorstellen und sagen, wer du bist und was du machst?
7: Hallo, mein Name ist Evelyn Fay und ich bin Filmemacherin. Ich arbeite gerade an einem Dokumentarfilm, der Mixed Feelings jetzt noch heißt. Vielleicht ändert sich das, ich weiß noch nicht. Und es geht um das Schwarzsein in Österreich seit dem Zweiten Weltkrieg. Und ja, und heute bin ich zu Black Lives Matters Demo gekommen, weil das ein enorm wichtiger Teil unseres Daseins in Österreich. Und ja, ich bin sehr froh, dass ich da heute da bin.
3: 6 Jahre Black Lives Matter, was hat sich deiner Meinung nach getan und was braucht es noch?
7: Ich glaube, es ist ein kontinuierlicher Prozess. Also was sich da getan hat, es ist eine schwere Frage eigentlich. Es ist wirklich keine leichte, es gibt keine leichte Antwort dazu. Ich wünschte, ich könnte sagen, es hat sich radikal was verändert und man braucht nicht mehr so viel auf die Straße zu gehen, um all die Problematiken, Diskriminierungen, Rassismus, Polizeigewalt, alle Themen, die uns als Community einfach tagtäglich begleiten. Sie sind noch präsent und es ist noch notwendig, dass diese Demo heute stattfindet.
3: Ja. Willst du dich mal vorstellen und sagen, wer du bist und was du machst?
8: Hallo, ich bin die Gennet, ich bin 22 Jahre alt und ich arbeite im Film.
3: Warum bist du heute hier?
8: Ich bin heute hier, weil die Black Lives Matter Demo eigentlich ganz, ganz wichtig ist und essentiell für unsere Gesellschaft. Ich finde es irgendwie schade, dass nicht so viele Leute wie bei der ersten Demo zum Beispiel da waren heute. Aber ich finde, es ist ganz, ganz wichtig, immer wieder einen Reminder zu setzen, dass wir da sind, dass wir laut sind, dass wir viele sind und dass wir auch zusammenhalten. Und dass es einfach nicht so weitergehen kann mit dem Rassismus in Österreich.
3: 6 Jahre Black Lives Matter. Was hat sich deiner Meinung nach getan und was braucht es noch?
8: Ich finde, es hat sich schon einiges getan. Für mich persönlich, so als junge Frau, junge schwarze Frau, habe ich das Gefühl, in Wien immer mehr Community zu finden und zu entdecken, auch mehr Community Spaces. Ich bin mir sicher, dass das überhaupt nichts mit der Politik in Österreich zu tun hat, sondern eher alles von uns aus herauskommt, von sehr jungen Leuten auch teilweise. Und ich finde das sehr schön zu beobachten. Gleichzeitig braucht es aber eben von der Politik viel mehr Förderung, Unterstützung und auch Sichtbarkeit von uns.
3: So, willst du dich mal vorstellen und sagen, wer du bist und was du machst?
0: Hi, ich bin Crystal Clear und ja, ich bin Influencerin und Autorin und Podcasterin und halt so eine Medienperson.
3: Die erste Frage an dich ist, warum bist du heute hier?
0: Ich bin heute hier, weil es wichtig ist, einfach face zu zeigen, präsent zu sein und für etwas protestieren zu müssen, das müsste eigentlich schon in unserer Gesellschaft normal sein, aber ja, wir protestieren halt immer noch, weil es sich immer noch nicht durchgesetzt hat.
3: 6 Jahre Black Lives Matter, was hat sich deiner Meinung nach getan und was braucht es noch?
0: Gefühlt hat sich schon ein bisschen was getan. Wir haben Awareness geschaffen, wir haben Sichtbarkeit geschaffen für Probleme, von denen viele Leute gar nicht wussten, dass es sie gibt. Wir haben den Leuten, vielen Menschen, nicht allen, aber vielen Menschen beigebracht, wie rassistisch es in unserer Gesellschaft eigentlich wirklich zugeht. Auf der anderen Seite, gleichzeitig, habe ich das Gefühl gehabt, wir haben 15 Schritte zuvor gemacht und aber gleichzeitig gerade 30 Schritte zurück und außer schwarze Kasteln posten und während Corona zu dieser Demo gehen, war nichts. Aber es gibt halt noch urviel Arbeit. Es ist irgendwie, die Sichtbarkeit ist gerade weg. Es ist alles wieder sehr weiß, während vor 4, 5 Jahren, 6 Jahren man für Diversität gestanden ist, ist das jetzt irgendwie wieder vorbei und vergessen. Und deswegen finde ich es irgendwie wichtig, gerade jetzt wieder da zu sein und zu zeigen, listen, das war kein Trend, wir haben es ernst gemeint, wir meinen es ernst. Es ist wichtig, nicht einmal Diversität, weil was heißt Diversität? Der ganze Planet ist divers. Es gibt uns, wir sind laut, wir sind stark und wir lassen uns nicht klein halten. Deswegen glaube ich, ist es wichtig, hier zu sein und das braucht es halt, die Sichtbarkeit.
6: Das war ein Beitrag von Tesara Schmergen und Prince Njoku.
2: Und das war es für die heutige Sendung. Abschließend lässt sich sagen, Black Lives Matter ist keine Erinnerung an den Sommer 2020. Black Lives Matter ist eine Bewegung, die weiter besteht, weil die Verhältnisse, gegen die sie entstanden ist, weiter bestehen. Ein Dank geht allen, die aktiv Teil dieser Aktionswoche waren. Black Voices natürlich, die Organisation, die Initiation. Dann Organisationen wie Afro Eurotext, Afro Rainbow Austria, Wienwoche, Mixed Feelings Film und Common Ground Collective. Allen Leuten, die mitmarschiert sind, allen Menschen, die mitgeholfen haben am 7. Und diese Sendung soll zeigen oder hoffe, oder ich hoffe, dass sie zeigen konnte, dass Antirassismus keine Aufgabe einzelner Betroffener ist. Es ist eine Verantwortung der gesamten Gesellschaft. Und an dieser Stelle danke fürs Zuhören. Ihr werdet am 5. August wieder von uns hören. Bis dahin, Black Lives Matter, heute, morgen und immer. Ihr hört gerade Radio Orange und es gibt jetzt noch ein bisschen einen Nachklang, eine Melodie zum Abschluss. Say It Loud, I'm Black and I'm Proud von James Brown.

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1: Ich werde jetzt bis drei zählen und mit meinem Finger schnippen. Dann werden sie aufwachen und den Sender lauter drehen. 1, 2, 3.

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